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1: Waage. Neugier treibt Sie heute voran. Seien Sie bereit, neue Wege zu beschreiten und die Vielfalt in vollen Zügen zu genießen.
2: Skorpion.
1: Konflikten weichen Sie heute am besten aus, denn ein Kampf lohnt sich für Sie eher nicht.
2: Schütze.
1: Es ist Zeit, alte Beziehungen zu heilen und neue Verbindungen aufzubauen. Schaffen Sie ein neues Gefühl von Gemeinschaft.
2: Steinbock.
1: Abenteuer warten auf Sie. Probieren Sie mal was Neues aus, um aus dem stressigen Alltag zu entfliehen.
2: Wassermann.
1: Ihr einzigartiger Ansatz zur Liebe kann erfrischend sein. Experimentieren Sie mit unkonventionellen Date-Ideen.
2: Fische.
1: Sie neigen heute zu Übertreibungen. Treten Sie bescheiden auf und halten Sie sich lieber zurück.
2: Widder.
1: Verbessern Sie Ihre Kommunikationsfähigkeiten. Klare und respektvolle Kommunikation fördert positive Beziehungen und Verständnis.
2: Stier.
1: Ihre Gesundheit sollte heute im Mittelpunkt stehen. Übernehmen Sie sich nicht und führen Sie ein gesünderes Leben.
2: Zwillinge.
1: Planen Sie mehr Zeit für Selbstpflege und Entspannung ein, um Ihre innere Balance zu finden.
2: Krebs.
1: Wenn Sie sich überwältigt fühlen, ist das heute völlig okay. Im Moment kommen die Dinge alle auf einmal auf Sie zu.
2: Löwe.
1: Geduld und Durchhaltevermögen sind heute nicht Ihre Stärke. Vergessen Sie das nicht, bevor Sie anderen Vorwürfe machen.
2: Jungfrau.
1: Ihre Entschlossenheit wird heute auf die Probe gestellt. Bleiben Sie fokussiert, um Hindernisse zu überwinden.
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0: Einen wunderschönen guten Morgen. Wir starten rein mit 10 Grad in Bad Dürkheim, in Hasloch und auch bei euch in Landau.
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3: Mit Leo Melchersmann. Im Kreis Bad Dürkheim soll ein ehemaliger Betreuer Frauen und Mädchen heimlich in einer Umkleide gefilmt haben. Jetzt gibt es neue Erkenntnisse in dem Fall. Nach aktuellem Stand sind die Aufnahmen nicht im Internet veröffentlicht worden. Die Ermittlungen laufen weiter. Dabei soll jetzt geklärt werden, wie viele Frauen und Mädchen betroffen sind. In Offenbach entsteht ein neues Haus für Jugend- und Familienhilfe. Landrat Dietmar Seefeld hat dafür jetzt die Baugenehmigung an den Träger AGFJ übergeben. Geplant sind unter anderem Beratungs- und Therapieangebote sowie Unterstützung für Kinder, Jugendliche und Familien. Der Neubau entsteht im Gewerbegebiet Niedersand.
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0: Nach einem ziemlich grauen Dienstag sieht es heute endlich wieder freundlicher aus. Erst einmal ziehen am Morgen und Vormittag viele Wolken ums Antenneland. Die machen aber im Laufe des Tages einfach wieder mehr Platz für die Sonne. Am Nachmittag wird es dann richtig freundlich und mit bis zu 19 Grad auch deutlich milder. Und am Abend bleiben nur noch wenige Wolken übrig.
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0: Die Straßen bleiben aktuell frei. Habt ihr aber was gesehen, einen Staumblitzer oder sonst was, dann klingelt gerne durch oder schickt eine WhatsApp an die 06341 94 8 94 8. Gute Fahrt!
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0: Und mit mir Ella Dümek. Wie kann das schon sein? Es ist einfach Mittwoch. Die Mitte der Woche ist geschafft. Und das geht doch auch am besten, seien wir mal ehrlich, mit den besten Hits aller Zeiten hier bei der Antenne. James Arthur mit Blindside jetzt hier für euch. Direkt aber Everything But The Girl mit Missing.
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0: 10 nach 6, James Arthur und Blindside gibt's hier bei der Antenne. Guten Morgen nach Landau Neustadt. Es ist Mittwoch und damit haben wir die erste Hälfte der Arbeitswoche fast geschafft. Ich finde ja, der Mittwoch ist so ein bisschen ein komischer Tag. Montag und Dienstag weiß man noch, dass man sich zusammenreißen muss. Donnerstag freut man sich schon aufs Wochenende. Aber Mittwoch, da weiß man ja irgendwie, man kann jetzt sich noch nicht so richtig freuen, weil das Wochenende noch so weit entfernt ist. Aber naja, deshalb machen wir das heute einfach mal anders. Wir feiern den Mittwoch als kleinen Freitag. Gut, morgen müssen wir den trotzdem nochmal machen und nochmal arbeiten. Aber naja, das ignorieren wir jetzt alle erstmal und hören die besten Hits aller Zeiten hier bei der Antenne.
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1: Mit Leo Melchersmann einen schönen Mittwoch zusammen. In Offenbach entsteht ein neues Haus für Jugend- und Familienhilfe. Landrat Dietmar Seefeld hat dem Träger AGFJ jetzt die Baugenehmigung übergeben. Geplant sind dort unter anderem Gruppenangebote, Beratung und Therapie für Kinder, Jugendliche und Familien. Auch junge und werdende Eltern sollen Unterstützung bekommen. In Krisensituationen ist außerdem ein zeitlich begrenzter Not- und Schutzraum vorgesehen. Mit dem neuen Angebot sollen Familien frühzeitig und direkt vor Ort Hilfe bekommen. Der zweigeschossige Neubau entsteht im Gewerbegebiet Niedersand. Im Kreis Bad Dürkheim gibt es neue Erkenntnisse zu heimlichen Aufnahmen in einem Fußballverein. Ein 64-jähriger ehemaliger Betreuer soll Frauen und Mädchen in einer Umkleide fotografiert und gefilmt haben. Bei der Auswertung seiner Datenträger wurden Aufnahmen von Minderjährigen gefunden. Nach aktuellem Stand wurden die Bilder und Videos nicht im Internet veröffentlicht. Die Ermittlungen laufen weiter. Die Staatsanwaltschaft versucht herauszufinden, wie viele Frauen und Mädchen betroffen sind und mögliche Geschädigte zu identifizieren. Die Betroffenen werden nach Angaben des Vereins psychologisch betreut. In Landau sollen auf den Buslinien 535 und 538 künftig größere Busse fahren. Die kleinen Busse sind laut Stadt wegen der gestiegenen Fahrgastzahlen immer wieder voll. Seit Frühjahr 2024 sind die Nutzerzahlen um 41% gestiegen. Rund 2000 Menschen fahren inzwischen täglich mit. Die Umstellung kostet jährlich etwa 320.000 Euro mehr. Im November soll der Stadtrat darüber entscheiden. In Neustadt beginnt Ende Oktober die Sanierung der Branchweiler Hofstraße. Zwischen der B38 und der Speyerbachbrücke werden die Fahrbahn, Wasser- und Versorgungsleitungen sowie Rad- und Gehwege erneuert. Für Autofahrer gibt es deshalb Umleitungen und Einschränkungen. Gleichzeitig ist die A65 Ausfahrt aus Richtung Süden noch bis Mitte November gesperrt. Dadurch kann es auf den Ausweichstrecken zu mehr Verkehr und längeren Fahrzeiten kommen. Die Arbeiten dauern voraussichtlich bis Ende Juli 2027. Und das Beste kommt zum Schluss. Der Wanderparkplatz Aalmühle unterhalb des Trifels hat ein neues Willkommensportal bekommen. Dort gibt es jetzt Infos zu Wanderungen, Mountainbike-Strecken und dem Pfälzerwald. Dazu neue Sitzplätze und Fahrradständer. Gerne mehr davon.
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2: Heute gibt's endlich wieder mehr Sonne. Erst einmal starten wir mit vielen Wolken in den Mittwoch. Später wird's dann aber richtig freundlich bei bis zu 19 Grad.
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2: Es sieht gut aus auf den Straßen, nichts ist los. Ich wünsche allen unterwegs aber noch eine gute und sichere Fahrt. Kommt gut an.
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0: Der Mittwoch startet um 20 vor 7 mit Meredith Brooks mit Bitch hier bei der Antenne. Ich bin Ella Dümek. Stellt euch mal vor, ihr steigt morgens in Landau oder Neustadt in den Bus und der Fahrer ist eigentlich gar kein Busfahrer. Genau das ist jetzt in Bremen passiert. Da hat ein 18-Jähriger dem richtigen Busfahrer einfach erzählt, dass er seine Ablösung ist. Und tatsächlich, der Fahrer hat ihm den Bus einfach überlassen. Also ist der 18-Jährige einfach losgefahren mit 41 Fahrgästen an Bord. Allerdings nicht auf der eigentlichen Strecke, sondern auf seiner ganz eigenen Route. Irgendwann hat die Polizei die Fahrt dann beendet, verletzt wurde natürlich zum Glück niemand. Und jetzt kommt's, der junge Mann hat das vor 2 Jahren schon mal gemacht. Also manche sammeln Briefmarken, andere irgendwie anscheinend Buslinien.
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0: wir starten gemeinsam in die Mitte der Woche, immer noch mit 10 Grad bei euch in Bad Bergzabern, Kirweiler und auch bei euch in Lambrecht.
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3: Ich bin Diana Kramer. Die schwarz-rote Koalition hat ihren Streit über eine Zuckersteuer auf gesüßte Getränke beigelegt. Der Kompromiss sieht eine zweistufige Steuer und Ausnahmen für kleinere Hersteller vor, berichtet das RND. Mit der Zuckersteuer will Bundesfinanzminister Lars Klingbeil zusätzliche Einnahmen für den Bundeshaushalt generieren und gleichzeitig Getränkeherstellern einen Anreiz geben, den Zuckergehalt zu senken und ihre Produkte so gesünder zu machen. Die Zuckersteuer soll heute im Kabinett beschlossen werden. Schocknachricht am späten Abend aus dem Vatikan. Papst Leo XIV. Hat Lungenkrebs. Das gaben seine Ärzte nach einer Operation des 71-Jährigen bekannt. Bei dem Eingriff wurde Leo der untere Teil der rechten Lunge entfernt. Nach einer Gewebeuntersuchung stand dann fest, es ist Krebs.
4: Eine Schreckensnachricht für viele Gläubige. Leo selbst, sagen seine Ärzte hier, habe damit gerechnet, dass es Krebs ist. Seine Prognose sei aber gut, da der Tumor im Frühstadium entdeckt wurde. Etwa 1,5 Stunden wurde der Papst hier operiert. Alles lief wie geplant und einige Zeit später fragte er schon nach seinem Abendbrot. Erst am Wochenende hatte Leo, der sich immer fit hält, völlig überraschend erklärt, er habe einen Lungenknoten. Claudia Wächter, Rom.
3: Rund 4 Jahre nach den Anschlägen auf die Nord Stream Pipelines in der Ostsee beginnt in Hamburg der erste Prozess gegen einen der mutmaßlichen Täter. Angeklagt ist ein ukrainischer Staatsangehöriger. Die Bundesanwaltschaft wirft ihm unter anderem Kriegsverbrechen und die Herbeiführung von Sprengstoffexplosionen vor. Er soll gemeinsam mit weiteren Militärangehörigen die Anschläge geplant und ausgeführt haben. Dabei wurden im September 2022 3 der 4 Gasleitungen schwer beschädigt. Zum Fußball. Der FC Bayern hat in der Champions League einen weiteren Sieg verpasst. Trotz zwischenzeitlicher Führung reichte es gegen Viking Stavanger am Ende nur zu einem 3:3. Kritik von Bayern-Trainer Kompany nach dem Spiel bei Prime Video.
5: Totaler Konzentrationsfehler, nach meiner Meinung auch. Wir waren einfach nicht schlau. Nicht gegen Augsburg, wo wir dann nach 8 Sekunden ein Gegentor bekommen. Nicht heute, wo wir nach 1,5 Minuten ein Gegentor bekommen. Ein bisschen Übermut und dann einfach jede Chance im Moment auch für den Gegner ist ein Tor.
3: Besser lief's für RB Leipzig. Die Sachsen gewannen ihr Heimspiel gegen Eindhoven mit 1:0.
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6: Mit Leo Melchersmann. In Offenbach entsteht ein neues Haus für Jugend- und Familienhilfe. Landrat Dietmar Seefeld hat dafür jetzt die Baugenehmigung an den Träger AGFJ übergeben. Geplant sind unter anderem Beratungs- und Therapieangebote sowie Unterstützung für Kinder, Jugendliche und Familien. Der Neubau entsteht im Gewerbegebiet Niedersand. Im Kreis Bad Dürkheim soll ein ehemaliger Betreuer Frauen und Mädchen heimlich in einer Umkleide gefilmt haben. Jetzt gibt es neue Erkenntnisse in dem Fall. Nach aktuellem Stand sind die Aufnahmen nicht im Internet veröffentlicht worden. Die Ermittlungen laufen weiter. Dabei soll jetzt geklärt werden, wie viele Frauen und Mädchen betroffen sind.
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0: Der Mittwoch hat heute eine kleine Wetterverbesserung für uns im Gepäck. Am Morgen hängen über Mantelland zwar noch einige Wolken, die werden im Laufe des Tages aber immer weniger. Dafür zeigt die Sonne sich immer häufiger und am Nachmittag hat sie sogar die Oberhand. Dazu steigen die Temperaturen auf angenehme 19 Grad.
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0: Die Straßen bleiben aktuell frei, es ist nichts los, das sind doch schon mal gute Nachrichten. Wenn ihr aber was gesehen habt, einen Staumblitzer oder sonstiges, dann klingelt gerne durch oder schickt eine WhatsApp an die 06341 94 8 94 8. Gute Fahrt!
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0: Und mit mir Ella Dümek. Für eine Kriminalitätsart ist der Herbst und der Winter und eigentlich immer die Monate, wo es früher dunkel wird, wirklich gefundenes Fressen. Nämlich die Einbrecher, die vermehren sich ja so, wie man es kennt, im Herbst. Was wir dagegen machen können, das haben wir direkt mal bei der Polizei nachgefragt. Zwei Songs, dann hört ihr mehr.
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0: 10 nach 7. Zoe Wees und Control gibt's hier bei der Antenne. Die Tage werden kürzer, es wird früher dunkel und das heißt auch, die Einbruchszeit beginnt. Einmal schaut man nur auf den Blaulichtreport der Polizei in dieser Woche. Schon sehen wir Einbruch in Lebenshilfe in Offenbach, Wohnungseinbruch in Neustadt oder Einbruch in Landauer Vereinshaus. Doch da stelle ich mir wirklich die Frage, gibt es wirklich gerade jetzt mehr Einbrecher? Hier bei mir ist Sebastian Burkhardt, dem Pressesprecher der Polizei Landau.
1: Ja, das ist natürlich für die Einbrecher jetzt die Zeit, in der wieder ein bisschen mehr Aktivität in diesen Bereich reinkommt. Umso wichtiger ist es dann natürlich, dass die Bewohner sich entsprechend schützen zu Hause. Also man muss da jetzt nicht in Panik verfallen, aber es sind einfach so ein paar Hinweise, die man beachten sollte, um nicht irgendwelche ungebetenen Gäste da noch aktiv einzuladen.
0: Aber das ist schon gruselig. Danach fühlt man sich in seinen eigenen vier Wänden nicht mehr sicher. Haben Sie aber Tipps, damit es am besten gar nicht erst so weit kommt?
1: Dazu gehört in erster Linie natürlich, dass ich Fenstertüren entsprechend sichere, dass ich also keine Türen oder Fenster irgendwie gekippt halte, dass ich auch abends, wenn es dann dunkel wird und ich vielleicht zu Bett gehe, dann die Rollläden schließe, was natürlich auch immer eine sehr gute Sache ist, wenn ich Bewegungsmelder rund ums Haus installiert habe, dann ist aber auch wichtig, dass man, wenn man länger weg ist, beim Haus nicht unbedingt den Eindruck hinterlassen soll, dass es unbewohnt wirkt.
0: Was so ein paar Dinge doch wirklich ausmachen. Wir schauen aber jetzt mal auf Neustadt. Da haben wir hier die Sprecherin der Polizeistelle Rheinpfalz, Ghislaine Wiemer, für uns hier, die aber auch ein paar gute Nachrichten hat.
2: Glücklicherweise konnten wir in den letzten Jahren insgesamt einen Rückgang der Einbruchszahlen feststellen. Ja, es auch im letzten Jahr, in den letzten Jahren kann man sagen, ist in Neustadt ebenfalls die Zahlen rückläufig. Hasloch ist auch zurückgegangen. Landau, da muss ich nochmal in die neue Direktion. Ist auch zurückgegangen. Aber dennoch möchten wir die Bürgerinnen und Bürger bitten, sich vor Einbrüchen zu schützen.
0: Also immer gut schützen und wie wir gehört haben, machen schon kleine Dinge richtig viel aus.
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1: Mit Leo Melchersmann einen schönen Mittwoch zusammen. Im Kreis Bad Dürkheim gibt es neue Erkenntnisse zu heimlichen Aufnahmen in einem Fußballverein. Ein 64-jähriger ehemaliger Betreuer soll Frauen und Mädchen in einer Umkleide fotografiert und gefilmt haben. Bei der Auswertung seiner Datenträger wurden Aufnahmen von Minderjährigen gefunden. Nach aktuellem Stand wurden die Bilder und Videos nicht im Internet veröffentlicht. Die Ermittlungen laufen weiter. Die Staatsanwaltschaft versucht herauszufinden, wie viele Frauen und Mädchen betroffen sind und mögliche Geschädigte zu identifizieren. Die Betroffenen werden nach Angaben des Vereins psychologisch betreut. In Offenbach entsteht ein neues Haus für Jugend- und Familienhilfe. Landrat Dietmar Seefeld hat dem Träger AGFJ jetzt die Baugenehmigung übergeben. Geplant sind dort unter anderem Gruppenangebote, Beratung und Therapie für Kinder, Jugendliche und Familien. Auch junge und werdende Eltern sollen Unterstützung bekommen. In Krisensituationen ist außerdem ein zeitlich begrenzter Not- und Schutzraum vorgesehen. Mit dem neuen Angebot sollen Familien frühzeitig und direkt vor Ort Hilfe bekommen. Der zweigeschossige Neubau entsteht im Gewerbegebiet Niedersand. In Neustadt beginnt Ende Oktober die Sanierung der Branchweiler Hofstraße. Zwischen der B38 und der Speyerbachbrücke werden die Fahrbahn, Wasser- und Versorgungsleitungen sowie Rad- und Gehwege erneuert. Für Autofahrer gibt es deshalb Umleitungen und Einschränkungen. Gleichzeitig ist die A65 Ausfahrt aus Richtung Süden noch bis Mitte November gesperrt. Dadurch kann es auf den Ausweichstrecken zu mehr Verkehr und längeren Fahrzeiten kommen. Die Arbeiten dauern voraussichtlich bis Ende Juli 2027. In Landau sollen auf den Buslinien 535 und 538 künftig größere Busse fahren. Die kleinen Busse sind laut Stadt wegen der gestiegenen Fahrgastzahlen immer wieder voll. Seit Frühjahr 2024 sind die Nutzerzahlen um 41% gestiegen. Rund 2000 Menschen fahren inzwischen täglich mit. Die Umstellung kostet jährlich etwa 320.000 Euro mehr. Im November soll der Stadtrat darüber entscheiden. Und das Beste kommt zum Schluss. In Neustadt bekommt das Ehrenamt ein Gesicht. Am 30. Oktober können sich Ehrenamtliche im Saalbau fotografieren lassen und erzählen, warum sie sich engagieren. Eine Anmeldung ist nicht nötig. Einfach vorbeikommen und mitmachen. Weiter so.
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2: Heute geht's wettertechnisch wieder bergauf. Noch sind einige Wolken unterwegs, später wird's aber eher überwiegend sonnig und angenehme 19 Grad sind auch noch drin.
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2: Die Straßen bleiben frei. Allen unterwegs wünsche ich noch eine gute und sichere Fahrt. Kommt gut an.
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0: Ava Max und Spotify hier bei der Antenne um 20 vor 8. Ich bin Ella Dümek. Es war fast 30 Jahre lang eines der größten Rätsel der Musikgeschichte. Wer steckt hinter dem Mord an Rap-Legende Tupac Shakur? Was wahrscheinlich auch viele Rap-Fans hier in Landau und Neustadt beschäftigt hat. Und jetzt gibt es tatsächlich ein Urteil. Der frühere Gang-Anführer Duane Davis wurde gestern in Las Vegas zu mindestens 40 Jahren Gefängnis verurteilt. Nochmal zur Hintergrundgeschichte. Tupac wurde 1996 mit gerade einmal 25 Jahren erschossen. Davis soll den Mord damals organisiert haben. Selbst geschossen hat er aber nicht. Und das Verrückte, er hat über seine Beteiligung sogar in Interviews und einem Buch geschrieben. Genau das wurde ihm später auch dann zum Verhängnis. Also jetzt nach knapp 3 Jahrzehnten wird ein langes Kapitel der Hip-Hop-Geschichte jetzt erstmal geschlossen.
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1: Die 10 Grad halten sich auch um 8 Uhr am Morgen noch bei uns im Antenneland. In Deidesheim zum Beispiel messen wir 10, auch bei euch in Herxheim und 9 in Annweiler.
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4: Ich bin Diana Kramer. Die schwarz-rote Koalition hat ihren Streit über eine Zuckersteuer auf gesüßte Getränke beigelegt. Der Kompromiss sieht laut dem Redaktionsnetzwerk Deutschland eine zweistufige Steuer und Ausnahmen für kleinere Hersteller vor. Die Steuer soll heute im Kabinett beschlossen werden.
5: Ab Juli kommenden Jahres soll die Zuckersteuer bereits in Kraft treten. Finanzminister Klingbeil will damit zusätzliches Geld für den Bundeshaushalt einnehmen. Ihm geht's aber auch darum, den Getränkeherstellern einen Anreiz zu geben, den Zuckergehalt zu senken und ihre Produkte gesünder zu machen. Gegen die Steuer gibt es allerdings weiterhin Widerstand. Mehrere Agrar- und Verbraucherschutzminister der Union etwa sprechen sich dagegen aus. Begründung: Eine Zuckersteuer belastet den Kauf bestimmter Lebensmittel unnötigerweise zusätzlich. David Riemer, Nachrichtenredaktion.
4: Papst Leo XIV. Hat Lungenkrebs, das teilten seine Ärzte am Abend in Rom mit. Bei einer Operation wurde dem 71-Jährigen der untere Teil des rechten Lungenflügels entfernt. Untersuchungen ergaben, dass der entnommene Knoten bösartig war. Der Eingriff sei aber ohne Komplikation verlaufen, heißt es. Leo soll sich nun etwa eine Woche im Krankenhaus erholen. Nach dem wohl spektakulärsten Sabotageakt der deutschen Nachkriegsgeschichte beginnt heute in Hamburg der Prozess gegen den ersten mutmaßlichen Täter. Rund 4 Jahre nach den Anschlägen auf die Nord Stream Pipelines in der Ostsee muss sich ein Ukrainer vor Gericht verantworten.
6: Am 26. September 2022 detonierten in etwa 80 Metern Tiefe mehrere Sprengsätze. Sie rissen Lecks in die Pipelines, die ursprünglich russisches Gas durch die Ostsee transportieren sollten. Laut Anklage soll der Ukrainer Drahtzieher der Sabotageaktion gewesen sein. Er und 6 weitere sollen Wochen vorher mit einer gecharterten Segeljacht von Rügen aus gestartet sein. Bei Tauchgängen soll die Gruppe 4 mit Zeitzündern versehene Sprengsätze zum Meeresboden gebracht haben. Tanja Wagner, Nachrichtenredaktion.
4: Zum Fußball. In der Champions League hat der FC Bayern einen weiteren Sieg verpasst. Bei Viking Stavanger verspielten die Münchner eine zwischenzeitliche Führung. Nach einer gelb-roten Karte für Michael Olise kassierten die Bayern dann in Unterzahl kurz vor Spielende den Ausgleich zum 3:3. RB Leipzig konnte sein Heimspiel gegen Eindhoven mit 1:0 gewinnen.
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7: Mit Leo Melchersmann. Im Kreis Bad Dürkheim soll ein ehemaliger Betreuer Frauen und Mädchen heimlich in einer Umkleide gefilmt haben. Jetzt gibt es neue Erkenntnisse in dem Fall. Nach aktuellem Stand sind die Aufnahmen nicht im Internet veröffentlicht worden. Die Ermittlungen laufen weiter. Dabei soll jetzt geklärt werden, wie viele Frauen und Mädchen betroffen sind. In Offenbach entsteht ein neues Haus für Jugend- und Familienhilfe. Landrat Dietmar Seefeld hat dafür jetzt die Baugenehmigung an den Träger AGFJ übergeben. Geplant sind unter anderem Beratungs- und Therapieangebote sowie Unterstützung für Kinder, Jugendliche und Familien. Der Neubau entsteht im Gewerbegebiet Niedersand.
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1: Nach einem ziemlich grauen Dienstag sieht es heute endlich wieder freundlicher aus. Erst einmal ziehen am Morgen und Vormittag viele Wolken ums Antenneland. Die machen aber im Laufe des Tages einfach wieder mehr Platz für die Sonne. Am Nachmittag wird es dann richtig freundlich und mit bis zu 19 Grad auch deutlich milder. Und am Abend bleiben nur noch wenige Wolken übrig.
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1: Die Straßen bleiben aktuell frei. Habt ihr aber was gesehen, einen Staumblitzer oder sonst was, dann klingelt gerne durch oder schickt eine WhatsApp an die 06341 94 8 94 8. Gute Fahrt!
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1: Und mit mir Ella Dümek. Es gibt doch nichts Besseres, als im Schwimmbad zu sein und dann sich eine gute Schwimmbadpommes reinzufetzen, wie man so auf gut Deutsch heutzutage sagt. Aber wenn jetzt noch der Bereich noch fancier aussieht und es neue Gerichte auf der Karte gibt, noch besser. Genau das ist jetzt im Laola in Landau passiert. Was genau uns alles jetzt geboten wird, das hört ihr gleich nach zwei Songs.
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0: 10 nach 8, Miles Smith und Stargazing hier bei der Antenne am Mittwochmorgen. Nach ein paar Bahnen im Schwimmbad darf eine kleine Stärkung natürlich nicht fehlen. Und genau da gibt's im Laola in Landau jetzt etwas Neues. Denn über den Sommer hat sich im Gastrobereich einiges getan. Was genau und warum sich auch ein Ausflug von Neustadt dahin lohnt, das weiß Gastro- und Teamleiterin vom Laola, Lisa.
1: Also wir haben im Sommer unsere Gastronomie in der Wasserwelt ein bisschen umgebaut, weil es einfach gar nicht mehr so zu unserem Flair oder zu unserem Vibe gepasst hat, sondern einfach, wir wollten ein bisschen was Neues. Es ist alles in die Jahre gekommen, es war auch unpraktisch und dann haben wir uns einfach für eine schöne, praktischere Variante entschieden. Na, ich würde sagen, es ist jetzt eine kleine Laola Beach Bar.
0: Und wie sieht's aus auf der Speisekarte? Gibt's da was Neues?
1: Ja, es gibt jetzt bei uns auch Currywurst, es gibt jetzt auch selbstgemachte Ingwer-Shot, es gibt solche spritzigen oder fruchtigen Limonaden. Und ich glaube, was uns halt auch ein bisschen auszeichnet, ist, dass wir halt alles selber machen. Genauso wie Pulled Pork Burger oder Pulled Pork Baguette oder Pulled Pork Salat. Also das machen wir auch alles immer selber. Sei es die Soßen, sei es das Fleisch inlege.
0: Da steckt ja bestimmt einiges an Arbeit drin. Wie aufwendig war eigentlich der Umbau selbst?
1: Wir haben das ja alles selber gemacht. Also es waren jetzt keine Fremdfirmen, die uns irgendwie geholfen haben. Wir haben selber die alten Theken abgerissen, wir haben selber die Module ausgesucht, bestellt, zurechtgeschnitten, dekoriert. Also war alles sehr in Eigenregie.
0: Also wer mal über die Schwimmbadpommes hinaus ein paar leckere Dinge ausprobieren möchte, Laola ist jetzt der richtige Ort.
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1: Mit Leo Melchersmann einen schönen Mittwoch zusammen. In Offenbach entsteht ein neues Haus für Jugend- und Familienhilfe. Landrat Dietmar Seefeld hat dem Träger AGFJ jetzt die Baugenehmigung übergeben. Geplant sind dort unter anderem Gruppenangebote, Beratung und Therapie für Kinder, Jugendliche und Familien. Auch junge und werdende Eltern sollen Unterstützung bekommen. In Krisensituationen ist außerdem ein zeitlich begrenzter Not- und Schutzraum vorgesehen. Mit dem neuen Angebot sollen Familien frühzeitig und direkt vor Ort Hilfe bekommen. Der zweigeschossige Neubau entsteht im Gewerbegebiet Niedersand. Im Kreis Bad Dürkheim gibt es neue Erkenntnisse zu heimlichen Aufnahmen in einem Fußballverein. Ein 64-jähriger ehemaliger Betreuer soll Frauen und Mädchen in einer Umkleide fotografiert und gefilmt haben. Bei der Auswertung seiner Datenträger wurden Aufnahmen von Minderjährigen gefunden. Nach aktuellem Stand wurden die Bilder und Videos nicht im Internet veröffentlicht. Die Ermittlungen laufen weiter. Die Staatsanwaltschaft versucht herauszufinden, wie viele Frauen und Mädchen betroffen sind und mögliche Geschädigte zu identifizieren. Die Betroffenen werden nach Angaben des Vereins psychologisch betreut. In Landau sollen auf den Buslinien 535 und 538 künftig größere Busse fahren. Die kleinen Busse sind laut Stadt wegen der gestiegenen Fahrgastzahlen immer wieder voll. Seit Frühjahr 2024 sind die Nutzerzahlen um 41% gestiegen. Rund 2000 Menschen fahren inzwischen täglich mit. Die Umstellung kostet jährlich etwa 320.000 Euro mehr. Im November soll der Stadtrat darüber entscheiden. In Neustadt beginnt Ende Oktober die Sanierung der Branchweiler Hofstraße. Zwischen der B38 und der Speyerbachbrücke werden die Fahrbahn, Wasser- und Versorgungsleitungen sowie Rad- und Gehwege erneuert. Für Autofahrer gibt es deshalb Umleitungen und Einschränkungen. Gleichzeitig ist die A65 Ausfahrt aus Richtung Süden noch bis Mitte November gesperrt. Dadurch kann es auf den Ausweichstrecken zu mehr Verkehr und längeren Fahrzeiten kommen. Die Arbeiten dauern voraussichtlich bis Ende Juli 2027. Und das Beste kommt zum Schluss. Der Wanderparkplatz Aalmühle unterhalb des Trifels hat ein neues Willkommensportal bekommen. Dort gibt es jetzt Infos zu Wanderungen, Mountainbike-Strecken und dem Pfälzerwald. Dazu neue Sitzplätze und Fahrradständer. Gerne mehr davon.
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2: Heute gibt's endlich wieder mehr Sonne. Erst einmal starten wir mit vielen Wolken in den Mittwoch. Später wird's dann aber richtig freundlich bei bis zu 19 Grad.
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2: Es sieht gut aus auf den Straßen, nichts ist los. Ich wünsche allen unterwegs aber noch eine gute und sichere Fahrt. Kommt gut an.
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0: 20 vor 9, wet, wet, wet mit Love is all around hier bei der Antenne. Ich bin Ella Dümek, hi. Von Ludwigshafen direkt in die deutschen Albumcharts. Damit hätte wohl auch in Landau-Neustadt nicht jeder gerechnet. Gringo Meier, ein Musiker aus Ludwigshafen, hat mit seinem neuen Album ordentlich abgeräumt und sich sogar einen Platz in den Charts gesichert. Aha. Ich bin hier mit meiner Kollegin Maya. Du weißt ein bisschen mehr als ich. Kannst du mir mal kurz erzählen? Ich weiß wirklich nicht. Wer ist Gringo Meier?
1: Ja, Gringo Meier ist ein Mundartmusiker aus Ludwigshafen, wie du schon gesagt hast, und macht Musik irgendwo zwischen Pop, Indie und ganz viel Pfälzer Lebensgefühl. Seine Texte sind oft ziemlich direkt, manchmal witzig, manchmal aber auch ein bisschen melancholisch, würde ich sagen. Okay. Und inzwischen ist er längst nicht mehr nur hier in der Pfalz unterwegs, sondern hat sich auch überregional einen Namen gemacht. Und bevor wir jetzt hier über seine Charts reden, würde ich sagen, hören wir doch einfach mal kurz rein, oder?
0: Okay.

0: Okay, ich finde es ziemlich interessant, aber jetzt erzähl mal, wie hat es das in die deutschen Charts geschafft? Ja. Was ist da passiert?
1: Also, Gringo Meier ist mit seinem neuen Album Simmer wieder gut auf Platz 20 eingestiegen. Und ich würde sagen, das ist für ihn wirklich ein echter Meilenstein. Ja, denn höher war er bis jetzt noch nie in den deutschen Albumcharts. Seine beiden vorherigen Alben Ihr Liebe Leid und Love waren zwar auch schon vertreten, landeten aber auf Platz 79 und Platz 57 und jetzt also direkt einmal kurz in die Top 20 rein.
0: Alter, der Mann hat's geschafft mit Simmer wieder gut. Na gut, aber ich habe auch gelesen, er hat sich zwischen Prominenz sogar eingeschlichen.
1: Oh ja, also das auf jeden Fall. Direkt vor Gringo Meier auf Platz 19 steht nämlich Linkin Park. Oh,
0: okay.
1: Auf der 21 folgt hinter Gringo Meier, dann Lana Del Rey mit Born to Die und auf Platz 22 Lady Gaga mit The Fame.
0: Okay.
1: Also Gringo Meier aus Ludwigshafen mitten zwischen den International Musikgrößen, würde ich jetzt mal sagen. Und übrigens ganz oben auf Platz 1 stehen Peter Maffay und Johannes Oerding mit ihrem gemeinsamen Album Nashville.
0: An der Stelle muss ich einfach nur sagen, Gringo, wenn du das hörst, herzlichen Glückwunsch.
1: Herzlichen Glückwunsch.
0: Man kann, mach so weiter und ich würde mal sagen, das kann sich auch hören lassen.
1: Das kann sich definitiv hören lassen.
0: Super.
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0: Vormittag hin ändert sich jetzt nicht so viel an den Temperaturen. Wir messen aber aktuell 11 Grad in Bellheim, in Jockrim und auch bei euch in Hasloch.
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2: Ich bin Diana Kramer. Die schwarz-rote Koalition hat ihren Streit über die Zuckersteuer auf gesüßte Getränke beigelegt. Der Kompromiss sieht eine zweistufige Steuer und Ausnahmen für kleinere Hersteller vor, berichtet das Redaktionsnetzwerk Deutschland. Mit der Zuckersteuer will Bundesfinanzminister Klingbeil zusätzliches Geld für den Bundeshaushalt einnehmen und gleichzeitig Getränkeherstellern den Anreiz geben, weniger Zucker zu verwenden und ihre Produkte gesünder zu machen. Die Zuckersteuer soll heute im Bundeskabinett beschlossen werden und im kommenden Sommer in Kraft treten. Deutschlands Raucherinnen und Raucher müssen sich auf wesentlich höhere Preise für Zigaretten einstellen. Über eine Gesetzesnovelle für steigende Tabaksteuern stimmt heute der Finanzausschuss des Bundestags ab, morgen dann der Bundestag und am Freitag ist das Thema im Bundesrat.
3: Aktuell kostet eine Schachtel mit 20 Zigaretten im Schnitt schon gut 8 Euro. Ab dem kommenden Jahr soll sie dann schrittweise teurer werden. In 4 Jahren könnte sie dann schon bei 12 Euro liegen, Markenzigaretten sogar bei 14. Aus Spargründen drehen sich viele Raucher ihre Zigaretten selbst, aber auch beim Feinschnitt Tabak ist ein ordentliches Preisplus geplant. Die Tabaklobby glaubt aber, viele Raucher werden ihre Zigaretten dann einfach illegal kaufen oder im Ausland. Ursula Winkler, Nachrichtenredaktion.
2: Schocknachricht am späten Abend aus dem Vatikan. Papst Leo hat Lungenkrebs. Das gaben seine Ärzte nach einer Operation des 71-Jährigen bekannt. Bei dem Eingriff wurde Leo der untere Teil der rechten Lunge entfernt. Nach einer Gewebeuntersuchung stand dann fest, es ist Krebs.
4: Eine Schreckensnachricht für viele Gläubige. Leo selbst, sagen seine Ärzte hier, habe damit gerechnet, dass es Krebs ist. Seine Prognose sei aber gut, da der Tumor im Frühstadium entdeckt wurde. Etwa 1,5 Stunden wurde der Papst hier operiert. Alles lief wie geplant und einige Zeit später fragte er schon nach seinem Abendbrot. Erst am Wochenende hatte Leo, der sich immer fit hält, völlig überraschend erklärt, er habe einen Lungenknoten. Claudia Wächter, Rom.
2: Zum Fußball. Wieder kein Sieg für den FC Bayern. In der Champions League verspielten die Münchner bei Viking Stavanger eine zwischenzeitliche Führung. Michael Olise sah gelb-rot und die Bayern kassierten in Unterzahl kurz vor Schluss den Ausgleich zum 3:3. Besser lief's für RB Leipzig. Die Sachsen gewannen ihr Heimspiel gegen Eindhoven mit 1:0.
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5: Mit Leo Melchersmann. In Offenbach entsteht ein neues Haus für Jugend- und Familienhilfe. Landrat Dietmar Seefeld hat dafür jetzt die Baugenehmigung an den Träger AGFJ übergeben. Geplant sind unter anderem Beratungs- und Therapieangebote sowie Unterstützung für Kinder, Jugendliche und Familien. Der Neubau entsteht im Gewerbegebiet Niedersand. Im Kreis Bad Dürkheim soll ein ehemaliger Betreuer Frauen und Mädchen heimlich in einer Umkleide gefilmt haben. Jetzt gibt es neue Erkenntnisse in dem Fall. Nach aktuellem Stand sind die Aufnahmen nicht im Internet veröffentlicht worden. Die Ermittlungen laufen weiter. Dabei soll jetzt geklärt werden, wie viele Frauen und Mädchen betroffen sind.
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0: Der Mittwoch hat heute eine kleine Wetterverbesserung für uns im Gepäck. Am Morgen hängen über Antenneland zwar noch einige Wolken, die werden im Laufe des Tages aber immer weniger. Dafür zeigt die Sonne sich immer häufiger und am Nachmittag hat sie sogar die Oberhand. Dazu steigen die Temperaturen auf angenehme 19 Grad.
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0: Die Straßen bleiben aktuell frei, es ist nichts los, das sind doch schon mal gute Nachrichten. Wenn ihr aber was gesehen habt, einen Staumblitzer oder sonstiges, dann klingelt gerne durch oder schickt eine WhatsApp an die 06341 94 8 94 8. Gute Fahrt!
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0: 10 nach 9, The Weeknd mit Save Your Tears hier bei der Antenne.
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2: Lust auf Wein und einen Blick hinter die Kulissen? 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Dabei erfahrt ihr mehr über den Anbau und die Herstellung der Weine und könnt anschließend 4 Bio-Weine verkosten. Anmelden könnt ihr euch sogar noch kurzfristig auf der Webseite von dem Weingut Moorgutting in Neustadt. 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
1: Mit Leo Melchersmann einen schönen Mittwoch zusammen. Im Kreis Bad Dürkheim gibt es neue Erkenntnisse zu heimlichen Aufnahmen in einem Fußballverein. Ein 64-jähriger ehemaliger Betreuer soll Frauen und Mädchen in einer Umkleide fotografiert und gefilmt haben. Bei der Auswertung seiner Datenträger wurden Aufnahmen von Minderjährigen gefunden. Nach aktuellem Stand wurden die Bilder und Videos nicht im Internet veröffentlicht. Die Ermittlungen laufen weiter. Die Staatsanwaltschaft versucht herauszufinden, wie viele Frauen und Mädchen betroffen sind und mögliche Geschädigte zu identifizieren. Die Betroffenen werden nach Angaben des Vereins psychologisch betreut. In Offenbach entsteht ein neues Haus für Jugend- und Familienhilfe. Landrat Dietmar Seefeld hat dem Träger AGFJ jetzt die Baugenehmigung übergeben. Geplant sind dort unter anderem Gruppenangebote, Beratung und Therapie für Kinder, Jugendliche und Familien. Auch junge und werdende Eltern sollen Unterstützung bekommen. In Krisensituationen ist außerdem ein zeitlich begrenzter Not- und Schutzraum vorgesehen. Mit dem neuen Angebot sollen Familien frühzeitig und direkt vor Ort Hilfe bekommen. Der zweigeschossige Neubau entsteht im Gewerbegebiet Niedersand. In Neustadt beginnt Ende Oktober die Sanierung der Branchweiler Hofstraße. Zwischen der B38 und der Speyerbachbrücke werden die Fahrbahn, Wasser- und Versorgungsleitungen sowie Rad- und Gehwege erneuert. Für Autofahrer gibt es deshalb Umleitungen und Einschränkungen. Gleichzeitig ist die A65 Ausfahrt aus Richtung Süden noch bis Mitte November gesperrt. Dadurch kann es auf den Ausweichstrecken zu mehr Verkehr und längeren Fahrzeiten kommen. Die Arbeiten dauern voraussichtlich bis Ende Juli 2027. In Landau sollen auf den Buslinien 535 und 538 künftig größere Busse fahren. Die kleinen Busse sind laut Stadt wegen der gestiegenen Fahrgastzahlen immer wieder voll. Seit Frühjahr 2024 sind die Nutzerzahlen um 41% gestiegen. Rund 2000 Menschen fahren inzwischen täglich mit. Die Umstellung kostet jährlich etwa 320.000 Euro mehr. Im November soll der Stadtrat darüber entscheiden. Und das Beste kommt zum Schluss. In Neustadt bekommt das Ehrenamt ein Gesicht. Am 30. Oktober können sich Ehrenamtliche im Saalbau fotografieren lassen und erzählen, warum sie sich engagieren. Eine Anmeldung ist nicht nötig. Einfach vorbeikommen und mitmachen. Weiter so.
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2: Heute geht's wettertechnisch wieder bergauf. Noch sind einige Wolken unterwegs, später wird's aber eher überwiegend sonnig und angenehme 19 Grad sind auch noch drin.
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2: Die Straßen bleiben frei, allen unterwegs wünsche ich noch eine gute und sichere Fahrt. Kommt gut an!
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1: 10 Uhr, wir schauen auf die Temperaturen. Wir messen 10 Grad in Landau, 11 Grad in Neustadt und 10 Grad in Speyer.
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3: Ich bin Diana Kramer. Auf zuckergesüßte Getränke soll bald eine Zuckersteuer erhoben werden. Darauf hat sich die schwarz-rote Koalition geeinigt und will das Ganze heute im Kabinett beschließen. Umstritten bleibt die Zuckersteuer aber trotzdem. Hessens Ministerpräsident Boris Rhein sprach im Kölner Stadtanzeiger von einer Teuersteuer.
4: Ab Juli müssen die Abgabe vor allem große Hersteller von zuckergesüßten Getränken wie Limo oder Cola zahlen. Bei einem Zuckergehalt ab 5 Gramm pro 100 Milliliter werden 26 Cent fällig. Bei 8 Gramm pro 100 Milliliter sind es 32 Cent. Der Staat verspricht sich von der Zuckersteuer Mehreinnahmen. Erfahrungen aus anderen Ländern zeigen aber, dass die Industrie, um Steuern zu sparen, die Rezepturen geändert und den Getränken einfach weniger Zucker zugefügt hat. Ein Effekt, den Gesundheitsexperten begrüßen. Katrin Müller, Nachrichtenredaktion.
3: Rund jeder Dritte mit einer Mietwohnung in einer deutschen Großstadt hält die eigene Miete für zu hoch. Das zeigt eine Forsa-Umfrage im Auftrag des Deutschen Gewerkschaftsbunds. Vor allem junge Menschen sind betroffen. Bei den unter 30-Jährigen sagen das 44%. Vor einem Spitzentreffen zur Wohnungspolitik morgen mit dem Bundesjustizministerium fordern DGB und Mieterbund deshalb mehr Tempo auch bei den Reformen zum Mietrecht und mehr sozialen Wohnungsbau. Große Sorge um den Papst. Wie gestern Abend mitgeteilt wurde, hat Leo Lungenkrebs. Nach einer Operation soll der Papst sich jetzt etwa eine Woche erholen. Noch ist offen, wie es mit seiner Therapie weitergeht.
5: Die Stimmung hier im Vatikan schwankt zwischen Unsicherheit und Hoffnung. Gut ist, dass der Tumor früh entdeckt wurde. Doch ein Teil von Leos rechten Lungenflügel wurde entfernt. Der Eingriff ist gut verlaufen. 3 Stunden lang lag der Papst hier im OP. Aber ein Rückfall ist möglich. Leo schien bisher immer gesund, hat ein Fitnessstudio in seinem Apartment hier. Trotz allem wirkt er aber gefasst. Auch sein Bruder wird gerade in den USA behandelt. Auch er hat Krebs. Aus Rom, Claudia Wächter.
3: Nach nur knapp einer Woche Sondierungen in Berlin haben Grüne und SPD die Gespräche dort mit der Linkspartei unterbrochen. Der Grund, die Linke hat ihrer Fraktion beim Thema Antisemitismus eine andere Erklärung vorgelegt als ursprünglich vereinbart. Von einem Scheitern der Sondierungen wollen Grüne und SPD aber noch nicht sprechen. Man warte auf eine Rückmeldung der Linken, bevor die Gespräche weitergehen können, heißt es.
2: Und jetzt noch mehr Informationen aus unserer Region.
6: Mit Leo Melchersmann. Im Kreis Bad Dürkheim soll ein ehemaliger Betreuer Frauen und Mädchen heimlich in einer Umkleide gefilmt haben. Jetzt gibt es neue Erkenntnisse in dem Fall. Nach aktuellem Stand sind die Aufnahmen nicht im Internet veröffentlicht worden. Die Ermittlungen laufen weiter. Dabei soll jetzt geklärt werden, wie viele Frauen und Mädchen betroffen sind. In Offenbach entsteht ein neues Haus für Jugend- und Familienhilfe. Landrat Dietmar Seefeld hat dafür jetzt die Baugenehmigung an den Träger AGFJ übergeben. Geplant sind unter anderem Beratungs- und Therapieangebote sowie Unterstützung für Kinder, Jugendliche und Familien. Der Neubau entsteht im Gewerbegebiet Niedersand.
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7: Das Wetter heute am Mittwoch bringt tatsächlich noch mal ein paar Sonnenstrahlen mit sich. Wir bekommen heute 20 Grad. Immer mal wieder sind Wolken unterwegs. Auch ein bisschen Regen kann es geben, aber zwischendurch auch immer mal wieder richtig schöne Sonnenmomente. Und wir schauen auch schon mal auf den morgigen Tag, auf den Donnerstag. Ähnliche Temperaturen, Maxiwerte von 20 Grad, nur leider ohne Sonne mit ganz viel Wolken.
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7: Und wir werfen einen Blick auf die Straßen. Sieht aktuell aber alles gut und vor allem frei aus. Wenn ihr aber einen Blitzer oder sonst irgendwas seht, dann gebt uns doch gerne Bescheid unter der 06341 948 948.
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7: Kurz nach 10 und es geht weiter mit richtig guter Musik. Jetzt mit London Beat und You Bring On The Sun.
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0: Es ist Mittwoch, ich bin Helena hier für euch bei der Antenne. Schön, dass ihr einschaltet. Die Tage werden kürzer, es wird früher dunkel. Und das heißt auch, die Einbruchszeit beginnt. Einmal schaut man nur auf den Blaulichtreport der Polizei in dieser Woche. Schon sehen wir Einbrüche in Lebenshilfe in Offenbach, Wohnungseinbruch in Neustadt oder Einbruch im Landauer Vereinshaus. Doch da stelle ich mir die Frage, gibt es wirklich gerade jetzt mehr Einbrecher? Hier bei mir ist Sebastian Burkhardt, der Pressesprecher der Polizei Landau.
1: Ja, das ist natürlich für die Einbrecher jetzt die Zeit, in der wieder ein bisschen mehr Aktivität in diesen Bereich reinkommt. Umso wichtiger ist es dann natürlich, dass die Bewohner sich entsprechend schützen zu Hause. Also man muss da jetzt nicht in Panik verfallen, aber es sind einfach so ein paar Hinweise, die man beachten sollte, um nicht irgendwelche ungebetenen Gäste da noch aktiv einzuladen.
0: Boah, das ist schon gruselig. Danach fühlt man sich in seinen eigenen vier Wänden einfach auch nicht mehr sicher. Haben Sie aber Tipps, damit es am besten erst gar nicht so weit kommt?
1: Dazu gehört in erster Linie natürlich, dass ich Fenstertüren entsprechend sichere, dass ich also keine Türen oder Fenster irgendwie gekippt halte, dass ich auch abends, wenn es dann dunkel wird und ich vielleicht zu Bett gehe, dann die Rollläden schließe. Was natürlich auch immer eine sehr gute Sache ist, wenn ich Bewegungsmelder rund ums Haus installiert habe, dann ist aber auch wichtig, dass man, wenn man länger weg ist, beim Haus nicht unbedingt den Eindruck hinterlassen soll, dass es unbewohnt wirkt.
0: Was so ein paar Dinge doch ausmachen. Aber wir schauen auch mal auf Neustadt. Da haben wir die Sprecherin der Polizeistelle Rheinpfalz, Gislaine Wiemer, für uns hier. Aber die hat auch gute Nachrichten.
2: Glücklicherweise konnten wir in den letzten Jahren insgesamt einen Rückgang der Einbruchszahlen feststellen. Ja, es auch im letzten Jahr, in den letzten Jahren kann man sagen, ist in Neustadt ebenfalls die Zahlen rückgängig.

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1: Mit Leo Melchersmann einen schönen Mittwoch zusammen. In Offenbach entsteht ein neues Haus für Jugend- und Familienhilfe. Landrat Dietmar Seefeld hat dem Träger AGFJ jetzt die Baugenehmigung übergeben. Geplant sind dort unter anderem Gruppenangebote, Beratung und Therapie für Kinder, Jugendliche und Familien. Auch junge und werdende Eltern sollen Unterstützung bekommen. In Krisensituationen ist außerdem ein zeitlich begrenzter Not- und Schutzraum vorgesehen. Mit dem neuen Angebot sollen Familien frühzeitig und direkt vor Ort Hilfe bekommen. Der zweigeschossige Neubau entsteht im Gewerbegebiet Niedersand. Im Kreis Bad Dürkheim gibt es neue Erkenntnisse zu heimlichen Aufnahmen in einem Fußballverein. Ein 64-jähriger ehemaliger Betreuer soll Frauen und Mädchen in einer Umkleide fotografiert und gefilmt haben. Bei der Auswertung seiner Datenträger wurden Aufnahmen von Minderjährigen gefunden. Nach aktuellem Stand wurden die Bilder und Videos nicht im Internet veröffentlicht. Die Ermittlungen laufen weiter. Die Staatsanwaltschaft versucht herauszufinden, wie viele Frauen und Mädchen betroffen sind und mögliche Geschädigte zu identifizieren. Die Betroffenen werden nach Angaben des Vereins psychologisch betreut. In Landau sollen auf den Buslinien 535 und 538 künftig größere Busse fahren. Die kleinen Busse sind laut Stadt wegen der gestiegenen Fahrgastzahlen immer wieder voll. Seit Frühjahr 2024 sind die Nutzerzahlen um 41% gestiegen. Rund 2000 Menschen fahren inzwischen täglich mit. Die Umstellung kostet jährlich etwa 320.000 Euro mehr. Im November soll der Stadtrat darüber entscheiden. In Neustadt beginnt Ende Oktober die Sanierung der Branchweiler Hofstraße. Zwischen der B38 und der Speyerbachbrücke werden die Fahrbahn, Wasser- und Versorgungsleitungen sowie Rad- und Gehwege erneuert. Für Autofahrer gibt es deshalb Umleitungen und Einschränkungen. Gleichzeitig ist die A65 Ausfahrt aus Richtung Süden noch bis Mitte November gesperrt. Dadurch kann es auf den Ausweichstrecken zu mehr Verkehr und längeren Fahrzeiten kommen. Die Arbeiten dauern voraussichtlich bis Ende Juli 2027. Und das Beste kommt zum Schluss. Der Wanderparkplatz Aalmühle unterhalb des Trifels hat ein neues Willkommensportal bekommen. Dort gibt es jetzt Infos zu Wanderungen, Mountainbike-Strecken und dem Pfälzerwald. Dazu neue Sitzplätze und Fahrradständer. Gerne mehr davon.
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2: Das Wetter heute am Mittwoch bringt tatsächlich noch mal ein paar Sonnenstrahlen mit sich. Wir bekommen heute 20 Grad. Immer mal wieder sind Wolken unterwegs. Auch ein bisschen Regen kann es geben, aber zwischendurch auch immer mal wieder richtig schöne Sonnenmomente. Und wir schauen auch schon mal auf den morgigen Tag, auf den Donnerstag. Ähnliche Temperaturen, Maxiwerte von 20 Grad, nur leider ohne Sonne mit ganz viel Wolken.
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2: Und auf den Straßen ist aktuell nichts los. Ich wünsche euch, egal wo ihr gerade unterwegs seid, noch eine gute und eine sichere Fahrt.
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4: Im frühen Handel zeigt sich der DAX heute am deutschen Aktienmarkt mit einem ganz leichten Plus. Der DAX gewinnt am Vormittag zunächst 0,1% auf 25.283 Punkte. Bei einem ruhigen Geschäft warten die Anleger auf neue US-Inflationszahlen später am Nachmittag. Dabei sind hier die Inflationssignale unübersehbar. Die Großhandelspreise in Deutschland sind im September im Vergleich zum Vorjahresmonat um 8,7% geklettert. Unter den 40 Standardwerten liegen zunächst die gestern schwache Infineon-Aktie sowie Adidas Hochtief und MTU Aero zu. Etwas stärker eingebüßt haben dagegen Fresenius Medical Care, SAP und Zalando. Der Euro zeigt sich am Vormittag mit einem $12,05 leicht verbessert. Aus Frankfurt, Klaus Bente.
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0: Nach ein paar Bahnen im Schwimmbad darf eine kleine Stärkung natürlich nicht fehlen. Und genau da gibt es im Laola in Landau jetzt etwas Neues. Denn über den Sommer hat sich im Gastrobereich einiges getan. Was genau und warum sich auch ein Ausflug von Neustadt bis dahin lohnt, das weiß Gastro- und Teamleiterin vom Laola, Lisa.
1: Also wir haben im Sommer unsere Gastronomie in der Wasserwelt ein bisschen umgebaut, weil es einfach gar nicht mehr so zu unserem Flair oder zu unserem Vibe gepasst hat, sondern einfach, wir wollten ein bisschen was Neues. Es ist alles in die Jahre gekommen, es war auch unpraktisch und dann haben wir uns einfach für eine schöne, praktischere Variante entschieden. Na, ich würde sagen, es ist jetzt eine kleine Laola Beach Bar.
0: Und wie sieht's auf der Speisekarte aus? Gibt's da was Neues?
1: Ja, also wir haben im Sommer ganz tüchtig an unserer Speisekarte gearbeitet. Es gibt jetzt bei uns auch Currywurst, es gibt jetzt auch selbstgemachte Ingwer-Shot, es gibt solche spritzigen oder fruchtigen Limonaden. Und ich glaube, was uns halt auch ein bisschen auszeichnet, ist, dass wir halt alles selber machen. Genauso wie Pulled Pork Burger oder Pulled Pork Baguette oder Pulled Pork Salat. Also das machen wir auch alles immer selber, sei es die Soßen, sei es das Fleisch inlege.
0: Da steckt ja schon einiges an Arbeit drin. Und wie aufwendig war eigentlich der Umbau selbst?
1: Wir haben das ja alles selber gemacht. Also es waren jetzt keine Fremdfirmen, die uns irgendwie geholfen haben. Wir haben selber die alten Theken abgerissen, wir haben selber die Module ausgesucht, bestellt, zurechtgeschnitten, dekoriert. Also war alles sehr in Eigenregie.
0: Also wer über die Schwimmbadpommes hinaus ein paar leckere Dinge ausprobieren möchte, ist im Laola genau richtig.
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1: Und wir messen 16 Grad bei euch in Hasloch, 15 Grad in Birkweiler und 16 Grad bei euch in Kirweiler.
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3: Ich bin Diana Kramer. Im wohl spektakulärsten Sabotageakt der deutschen Nachkriegsgeschichte beginnt heute der Strafprozess. Rund 4 Jahre nach den Anschlägen auf die Nord Stream Pipelines in der Ostsee muss sich ein Ukrainer vor dem Hanseatischen Oberlandesgericht in Hamburg als erster der mutmaßlichen Täter verantworten.
4: Am 26. September 2022 detonierten in etwa 80 Metern Tiefe mehrere Sprengsätze. Sie rissen Lecks in die Pipelines, die ursprünglich russisches Gas durch die Ostsee transportieren sollten. Laut Anklage soll der Ukrainer Drahtzieher der Sabotageaktion gewesen sein. Er und 6 weitere sollen Wochen vorher mit einer gecharterten Segeljacht von Rügen aus gestartet sein. Bei Tauchgängen soll die Gruppe 4 mit Zeitzündern versehene Sprengsätze zum Meeresboden gebracht haben. Tanja Wagner, Nachrichtenredaktion.
3: Deutschlands Raucherinnen und Raucher müssen sich auf deutlich höhere Preise für Zigaretten einstellen. Der Finanzausschuss des Bundestags stimmt heute über eine Gesetzesnovelle für höhere Tabaksteuern ab. Morgen geht das Thema in den Bundestag, am Freitag in den Bundesrat.
5: Aktuell kostet eine Schachtel mit 20 Zigaretten im Schnitt schon gut 8 Euro. Ab dem kommenden Jahr soll sie dann schrittweise teurer werden. In 4 Jahren könnte sie dann schon bei 12 Euro liegen, Markenzigaretten sogar bei 14. Aus Spargründen drehen sich viele Raucher ihre Zigaretten selbst, aber auch beim Feinschnitt-Tabak ist ein ordentliches Preisplus geplant. Die Tabaklobby glaubt aber, viele Raucher werden ihre Zigaretten dann einfach illegal kaufen oder im Ausland. Ursula Winkler, Nachrichtenredaktion.
3: Nach seiner Lungenoperation hat Papst Leo nach Angaben des Vatikans eine ruhige Nacht im Krankenhaus verbracht. Im Laufe des Tages heute soll es weitere Informationen geben. Dem 71-Jährigen musste gestern der untere Lappen der rechten Lunge entfernt werden, weil sich dort ein Knoten befand. Es stellte sich heraus, dass es sich um eine bösartige Krebsart handelt. Wie es mit der Behandlung weitergehen wird, hängt nach Angaben der Ärzte davon ab, ob noch Krebszellen im Körper vorhanden sind. Der wegen Betrugs verurteilte Immobilieninvestor René Benko wechselt vom Gefängnis in den Hausarrest mit Fußfessel. Ein entsprechender Antrag des Signa Gründers wurde vom Landgericht Innsbruck gewährt. Vor wenigen Wochen wurde Benko zu 2,5 Jahren Haft wegen Schädigung seiner Gläubiger verurteilt.
2: Und jetzt noch mehr Informationen aus unserer Region.
6: Mit Leo Melchersmann. In Offenbach entsteht ein neues Haus für Jugend- und Familienhilfe. Landrat Dietmar Seefeld hat dafür jetzt die Baugenehmigung an den Träger AGFJ übergeben. Geplant sind unter anderem Beratungs- und Therapieangebote sowie Unterstützung für Kinder, Jugendliche und Familien. Der Neubau entsteht im Gewerbegebiet Niedersand. Im Kreis Bad Dürkheim soll ein ehemaliger Betreuer Frauen und Mädchen heimlich in einer Umkleide gefilmt haben. Jetzt gibt es neue Erkenntnisse in dem Fall. Nach aktuellem Stand sind die Aufnahmen nicht im Internet veröffentlicht worden. Die Ermittlungen laufen weiter. Dabei soll jetzt geklärt werden, wie viele Frauen und Mädchen betroffen sind.
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7: Das Wetter heute am Mittwoch bringt tatsächlich noch mal ein paar Sonnenstrahlen mit sich. Wir bekommen heute 20 Grad. Immer mal wieder sind Wolken unterwegs. Auch ein bisschen Regen kann es geben, aber zwischendurch auch immer mal wieder richtig schöne Sonnenmomente. Und wir schauen auch schon mal auf den morgigen Tag, auf den Donnerstag. Ähnliche Temperaturen, Maxiwerte von 20 Grad, nur leider ohne Sonne mit ganz viel Wolken.
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7: Und wir werfen einen Blick auf die Straßen. Sieht aktuell aber alles gut und vor allem frei aus. Wenn ihr aber einen Blitzer oder sonst irgendwas seht, dann gebt uns doch gerne Bescheid unter der 06341 948 948.
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7: Es ist kurz nach 11 hier bei der Antenne und wir spielen für euch wirklich nur die besten Songs aus aller Zeit.
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0: Es ist Mittwoch, ich bin Helena hier für euch bei der Antenne. Schön, dass ihr einschaltet. Von Ludwigshafen direkt in die deutschen Albumcharts. Damit hätte wohl auch in Landau und Neustadt wirklich niemand gerechnet. Gringo Meyer, ein Musiker aus Ludwigshafen, hat mit seinem neuen Album ordentlich abgeräumt und sich einen Platz in den Charts gesichert. Ich bin hier mit meiner Kollegin Ella.
1: Hallöchen.
0: Du weißt ein bisschen mehr als ich. Wer ist denn Gringo Meyer überhaupt?
1: Ja, Gringo Meyer ist ein Mundartmusiker aus Ludwigshafen, wie du schon gesagt hast, und macht Musik irgendwo zwischen Pop, Indie und ganz viel Pfälzer Lebensgefühl. Seine Texte sind oft ziemlich direkt, manchmal witzig, manchmal ein bisschen melancholisch. Inzwischen ist er längst nicht mehr nur in der Pfalz unterwegs, sondern hat sich auch überregional einen Namen gemacht. Und bevor wir jetzt über seine Charts reden, ohne zu wissen, wie sich's überhaupt anhört, hören wir doch mal kurz rein, oder?
0: Ja.

0: Okay, interessant, aber jetzt erzählt die deutschen Charts, was ist passiert?
1: Also, Gringo Meier ist mit seinem neuen Album Simmer wieder gut auf Platz 20 eingestiegen und das ist für ihn ein echter Meilenstein, denn höher war er bisher noch nie in den deutschen Albumcharts. Seine beiden vorherigen Alben, Ihr Liebeleid und Love, waren zwar auch schon vertreten,

0: Also Gringo Meier aus Ludwigshafen, mitten zwischen den internationalen Musikgrößen. Ganz oben auf Platz 1 stehen übrigens Peter Maffay und Johannes Oerding mit ihrem gemeinsamen Album Nashville.
1: Okay, wow, vielen Dank für die Infos, bitte. Ella. Und natürlich Glückwunsch an Gringo Meier.
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1: Mit Leo Melchersmann einen schönen Mittwoch zusammen. Im Kreis Bad Dürkheim gibt es neue Erkenntnisse zu heimlichen Aufnahmen in einem Fußballverein. Ein 64-jähriger ehemaliger Betreuer soll Frauen und Mädchen in einer Umkleide fotografiert und gefilmt haben. Bei der Auswertung seiner Datenträger wurden Aufnahmen von Minderjährigen gefunden. Nach aktuellem Stand wurden die Bilder und Videos nicht im Internet veröffentlicht. Die Ermittlungen laufen weiter. Die Staatsanwaltschaft versucht herauszufinden, wie viele Frauen und Mädchen betroffen sind und mögliche Geschädigte zu identifizieren. Die Betroffenen werden nach Angaben des Vereins psychologisch betreut. In Offenbach entsteht ein neues Haus für Jugend- und Familienhilfe. Landrat Dietmar Seefeld hat dem Träger AGFJ jetzt die Baugenehmigung übergeben. Geplant sind dort unter anderem Gruppenangebote, Beratung und Therapie für Kinder, Jugendliche und Familien. Auch junge und werdende Eltern sollen Unterstützung bekommen. In Krisensituationen ist außerdem ein zeitlich begrenzter Not- und Schutzraum vorgesehen. Mit dem neuen Angebot sollen Familien frühzeitig und direkt vor Ort Hilfe bekommen. Der zweigeschossige Neubau entsteht im Gewerbegebiet Niedersand. In Neustadt beginnt Ende Oktober die Sanierung der Branchweiler Hofstraße. Zwischen der B38 und der Speyerbachbrücke werden die Fahrbahn, Wasser- und Versorgungsleitungen sowie Rad- und Gehwege erneuert. Für Autofahrer gibt es deshalb Umleitungen und Einschränkungen. Gleichzeitig ist die A65 Ausfahrt aus Richtung Süden noch bis Mitte November gesperrt. Dadurch kann es auf den Ausweichstrecken zu mehr Verkehr und längeren Fahrzeiten kommen. Die Arbeiten dauern voraussichtlich bis Ende Juli 2027. In Landau sollen auf den Buslinien 535 und 538 künftig größere Busse fahren. Die kleinen Busse sind laut Stadt wegen der gestiegenen Fahrgastzahlen immer wieder voll. Seit Frühjahr 2024 sind die Nutzerzahlen um 41% gestiegen. Rund 2000 Menschen fahren inzwischen täglich mit. Die Umstellung kostet jährlich etwa 320.000 Euro mehr. Im November soll der Stadtrat darüber entscheiden. Und das Beste kommt zum Schluss. In Neustadt bekommt das Ehrenamt ein Gesicht. Am 30. Oktober können sich Ehrenamtliche im Saalbau fotografieren lassen und erzählen, warum sie sich engagieren. Eine Anmeldung ist nicht nötig. Einfach vorbeikommen und mitmachen. Weiter so.
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2: Das Wetter heute am Mittwoch bringt tatsächlich noch mal ein paar Sonnenstrahlen mit sich. Wir bekommen heute 20 Grad. Immer mal wieder sind Wolken unterwegs. Auch ein bisschen Regen kann es geben, aber zwischendurch auch immer mal wieder richtig schöne Sonnenmomente. Und wir schauen auch schon mal auf den morgigen Tag, auf den Donnerstag. Ähnliche Temperaturen, Maxiwerte von 20 Grad, nur leider ohne Sonne mit ganz viel Wolken.
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2: Und auf den Straßen ist aktuell nichts los. Ich wünsche euch, egal wo ihr gerade unterwegs seid, noch eine gute und eine sichere Fahrt.
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1: 14. Oktober 1989. Alice Cooper ist mit Poison neu in den Charts. Cooper singt von einem Mädchen, das nicht gut für ihn ist. Trotzdem kann er ihrem Charme nicht widerstehen. Dabei gibt's auch ein gewisses Level von Masochismus im Song, denn Cooper singt davon, wie er sie am liebsten verletzen würde, nur damit sie einmal seinen Namen schreit. Songproduzent Desmond Child schreibt den Song gemeinsam mit Alice Cooper. Child erzählt in einem Interview, wie wichtig Charaktere für Musiker sind. Ursprünglich hieß ja nur die Band Alice Cooper. Irgendwann haben die Leute aber angefangen, Sänger Vincent Furnier Alice Cooper zu nennen. Und genau dasselbe ist auch bei der Band Meatloaf passiert. Und daraus ergeben sich dann ganz neue, oft übertriebene Persönlichkeiten. Deswegen seien ihre Songs auch immer so ein bisschen theatralisch. Und das hört man in Poison besonders gut. Und dieser rockige Song macht immer wieder verdammt viel Spaß. Eben typisch Alice Cooper. Und es spielt keine Rolle, ob es jetzt die Band oder der Typ ist.

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1: Es ist Mittwoch, ich bin's Helena, so klingt für euch die Antenne. Der goldene Herbst ist da und damit für viele eine der schönsten Zeiten des Jahres. Im Mittelpunkt stehen die bunten Blätter der Bäume, die uns daran erinnern, wie eng unser Wohlbefinden mit dem Wald verbunden ist. Bäume sind nicht nur die Lunge unseres Planeten, sie sind auch Orte der Stille, die uns Kraft schenken und die Seele atmen lassen. Diese Verbundenheit führt dazu, dass immer mehr Menschen auch für ihre letzten Ruhestätte eine ganz besondere Nähe zur Natur suchen. Dazu ein Beitrag von Ralf Schreiber.
2: Nicht ein Friedhof, sondern ein Baum mitten im Wald als Grab. Diese naturverbundene, individuelle Form der Bestattung bietet Ihnen ein Friedwald. Für Susanne Abraham, die sich bereits in Vorsorge einen Baum ausgewählt hat, ist er ein Wohlfühlort.
3: Wenn ich an den Friedwald denke, denke ich an Ruhe, an Gelassenheit, an Geborgenheit und natürlich auch an die Möglichkeit, einen Ort zu haben, einen Platz zu haben, wo jeglicher Gefühlsausbruch ungesehen vorbeigehen kann.
2: An etwa 100 Friedwaldstandorten deutschlandweit kann man sich bereits zu Lebzeiten seinen Baum, seinen letzten Ort der Ruhe aussuchen, zusammen mit einer Försterin oder einem Förster. Nähere Infos gibt's unter friedwald.de.
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0: Es ist 12 Uhr, wir blicken auf die Temperaturen. 17 Grad messen wir in Siebelding, 16 Grad in Inzheim und 17 Grad bei euch in Herxheim.
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3: Ich bin Diana Kramer. Auf Getränke mit Zuckerzusatz soll künftig eine Extrasteuer anfallen. Einen entsprechenden Vorschlag für die Bundestagsfraktionen der schwarz-roten Koalition hat das Kabinett heute auf den Weg gebracht. Vor allem Softdrinks könnten damit für Verbraucher teurer werden. Der Beschluss im Bundestag steht allerdings noch aus.
4: Ab Juli müssen die Abgabe vor allem große Hersteller von zuckergesüßten Getränken wie Limo oder Cola zahlen. Bei einem Zuckergehalt ab 5 Gramm pro 100 Milliliter werden 26 Cent fällig. Bei 8 Gramm pro 100 Milliliter sind es 32 Cent. Der Staat verspricht sich von der Zuckersteuer Mehreinnahmen. Erfahrungen aus anderen Ländern zeigen aber, dass die Industrie, um Steuern zu sparen, die Rezepturen geändert und den Getränken einfach weniger Zucker zugefügt hat. Ein Effekt, den Gesundheitsexperten begrüßen. Katrin Müller, Nachrichtenredaktion.
3: Erstmals steht seit heute ein mutmaßlicher Täter der Nord Stream-Anschläge vor Gericht. Vor dem Hanseatischen Oberlandesgericht in Hamburg hat der Prozess gegen einen ukrainischen Staatsbürger begonnen. Die Bundesanwaltschaft wirft ihm Kriegsverbrechen vor. Er soll ein Sprengkommando geführt haben, das im September 2022 die Gasleitungen in der Ostsee zerstört hat. Erst vor wenigen Wochen wurde Immobilieninvestor René Benko zu 2,5 Jahren Haft wegen Schädigung seiner Gläubiger verurteilt. Nun wechselt er vom Gefängnis in den Hausarrest mit Fußfessel. Ein Antrag des Signa-Gründers wurde vom Landgericht Innsbruck gewährt.
5: Schon einige Male hatte der Anwalt von Benko versucht, seinem Mandanten die Hafterleichterung einer häuslichen Fußfessel zu verschaffen. Diesmal verfing sein Argument, dass sich Benko auf seine weiteren Prozesse nur zu Hause angemessen vorbereiten könne. Für den Ex-Milliardär ist das nach rund 20 Monaten in Untersuchungshaft sicher eine gute Nachricht. Er soll schon in den nächsten Tagen das Gefängnis verlassen dürfen. Aus Wien, Matthias Röder.
3: Die CSU fordert erneut den sofortigen Abbruch der Sondierungsgespräche zwischen SPD, Grünen und Linkspartei in Berlin. CSU-Generalsekretär Martin Huber sagte, die Berliner Linken würden sich nicht um getroffene Vereinbarungen scheren und das Antisemitismusproblem in den eigenen Reihen nicht ernst nehmen. Die Sondierungen sind aktuell unterbrochen, weil die Linken-Fraktion eine inhaltlich abweichende Erklärung zu Antisemitismus unterzeichnet hatte.
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6: Mit Leo Melchersmann. Im Kreis Bad Dürkheim soll ein ehemaliger Betreuer Frauen und Mädchen heimlich in einer Umkleide gefilmt haben. Jetzt gibt es neue Erkenntnisse in dem Fall. Nach aktuellem Stand sind die Aufnahmen nicht im Internet veröffentlicht worden. Die Ermittlungen laufen weiter. Dabei soll jetzt geklärt werden, wie viele Frauen und Mädchen betroffen sind. In Offenbach entsteht ein neues Haus für Jugend- und Familienhilfe. Landrat Dietmar Seefeld hat dafür jetzt die Baugenehmigung an den Träger AGFJ übergeben. Geplant sind unter anderem Beratungs- und Therapieangebote sowie Unterstützung für Kinder, Jugendliche und Familien. Der Neubau entsteht im Gewerbegebiet Niedersand.
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0: Das Wetter heute am Mittwoch bringt tatsächlich noch mal ein paar Sonnenstrahlen mit sich. Wir bekommen heute 20 Grad. Immer mal wieder sind Wolken unterwegs. Auch ein bisschen Regen kann es geben, aber zwischendurch auch immer mal wieder richtig schöne Sonnenmomente. Und wir schauen auch schon mal auf den morgigen Tag, auf den Donnerstag. Ähnliche Temperaturen, Maxiwerte von 20 Grad, nur leider ohne Sonne mit ganz viel Wolken.
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0: Und wir werfen einen Blick auf die Straßen. Sieht aktuell aber alles gut und vor allem frei aus. Wenn ihr aber einen Blitzer oder sonst irgendwas seht, dann gebt uns doch gerne Bescheid unter der 06341 948 948.
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0: Kurz nach 12 hier bei der Antenne und es geht direkt weiter mit richtiger Banger-Musik. Tina Turner gibt es jetzt mit Golden Eye.
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0: Es ist Mittwoch, ich bin Helena hier für euch bei der Antenne. Schön, dass ihr einschaltet.
1: Ich weiß ja nicht, wie es euch geht, aber bei mir fühlt sich Weihnachten gerade noch ziemlich weit weg an. Wir haben Mitte Oktober, draußen ist noch nicht mal richtig Winter und trotzdem soll man sich ab heute schon Gedanken machen, wie man an Weihnachten von Landau-Neustadt und darüber hinauskommt. Meine Kollegin Helena weiß, warum heute für alle Bahnfahrer ein ziemlich wichtiger Tag ist.
0: Richtig, denn ab heute könnt ihr bei der Deutschen Bahn endlich die Tickets für Weihnachten und Silvester buchen. Mhm. Hintergrund ist der neue Fahrplan, der ab dem 13. Dezember gilt. Bislang konntest du Fernverkehrstickets nur bis zum 12. Dezember kaufen und ab heute geht dann eben auch alles danach. Heißt, wer an Heiligabend zur Familie fährt, über Silvester irgendwie weg will oder schon Reisen für nächstes Jahr plant, kann jetzt loslegen. Mhm. Und früh dran sein kann sich tatsächlich lohnen, weil die günstigen Sparpreise gerade an den beliebten Reisetagen schnell weg sein könnten.
1: Ja, aber jetzt haben wir noch nicht mal Halloween erreicht und ich soll jetzt schon wissen, wann ich an Weihnachten wieder nach Hause fahre.
0: Im Prinzip ja. Wer schon weiß, wann es losgeht, hat zumindest die Chance, günstiger wegzukommen. Okay. Die Bahn lässt die wichtigen Fernverkehrpreise zum Fahrplanwechsel übrigens stabil. Super Sparpreise gibt es weiterhin teilweise ab 6,99 €. Allerdings natürlich nur, solange entsprechende Tickets verfügbar sind. Und gerade rund um Weihnachten ist die Nachfrage traditionell natürlich

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1: Mit Leo Melchersmann einen schönen Mittwoch zusammen. In Offenbach entsteht ein neues Haus für Jugend- und Familienhilfe. Landrat Dietmar Seefeld hat dem Träger AGFJ jetzt die Baugenehmigung übergeben. Geplant sind dort unter anderem Gruppenangebote, Beratung und Therapie für Kinder, Jugendliche und Familien. Auch junge und werdende Eltern sollen Unterstützung bekommen. In Krisensituationen ist außerdem ein zeitlich begrenzter Not- und Schutzraum vorgesehen. Mit dem neuen Angebot sollen Familien frühzeitig und direkt vor Ort Hilfe bekommen. Der zweigeschossige Neubau entsteht im Gewerbegebiet Niedersand. Im Kreis Bad Dürkheim gibt es neue Erkenntnisse zu heimlichen Aufnahmen in einem Fußballverein. Ein 64-jähriger ehemaliger Betreuer soll Frauen und Mädchen in einer Umkleide fotografiert und gefilmt haben. Bei der Auswertung seiner Datenträger wurden Aufnahmen von Minderjährigen gefunden. Nach aktuellem Stand wurden die Bilder und Videos nicht im Internet veröffentlicht. Die Ermittlungen laufen weiter. Die Staatsanwaltschaft versucht herauszufinden, wie viele Frauen und Mädchen betroffen sind und mögliche Geschädigte zu identifizieren. Die Betroffenen werden nach Angaben des Vereins psychologisch betreut. In Landau sollen auf den Buslinien 535 und 538 künftig größere Busse fahren. Die kleinen Busse sind laut Stadt wegen der gestiegenen Fahrgastzahlen immer wieder voll. Seit Frühjahr 2024 sind die Nutzerzahlen um 41% gestiegen. Rund 2000 Menschen fahren inzwischen täglich mit. Die Umstellung kostet jährlich etwa 320.000 Euro mehr. Im November soll der Stadtrat darüber entscheiden. In Neustadt beginnt Ende Oktober die Sanierung der Branchweiler Hofstraße. Zwischen der B38 und der Speyerbachbrücke werden die Fahrbahn, Wasser- und Versorgungsleitungen sowie Rad- und Gehwege erneuert. Für Autofahrer gibt es deshalb Umleitungen und Einschränkungen. Gleichzeitig ist die A65 Ausfahrt aus Richtung Süden noch bis Mitte November gesperrt. Dadurch kann es auf den Ausweichstrecken zu mehr Verkehr und längeren Fahrzeiten kommen. Die Arbeiten dauern voraussichtlich bis Ende Juli 2027. Und das Beste kommt zum Schluss. Der Wanderparkplatz Aalmühle unterhalb des Trifels hat ein neues Willkommensportal bekommen. Dort gibt es jetzt Infos zu Wanderungen, Mountainbike-Strecken und dem Pfälzerwald. Dazu neue Sitzplätze und Fahrradständer. Gerne mehr davon.
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2: Das Wetter heute am Mittwoch bringt tatsächlich noch mal ein paar Sonnenstrahlen mit sich. Wir bekommen heute 20 Grad. Immer mal wieder sind Wolken unterwegs. Auch ein bisschen Regen kann es geben, aber zwischendurch auch immer mal wieder richtig schöne Sonnenmomente. Und wir schauen auch schon mal auf den morgigen Tag, auf den Donnerstag. Ähnliche Temperaturen, Maxiwerte von 20 Grad, nur leider ohne Sonne mit ganz viel Wolken.
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2: Und auf den Straßen ist aktuell nichts los. Ich wünsche euch, egal wo ihr gerade unterwegs seid, noch eine gute und eine sichere Fahrt.
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0: 13 Uhr. Wir schauen auf die Temperaturen. Wir messen 18 Grad bei euch in Jockrem, 19 Grad in Wörth und 18 Grad bei euch in Gleisweiler.
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3: Ich bin Diana Kramer. Die schwarz-rote Koalition hat ihren Streit über eine Steuer auf zuckerhaltige Getränke beigelegt. Ab Juli kommenden Jahres sollen laut einem Kabinettsbeschluss je nach Zuckergehalt 26 oder 32 Cent steuerfällig werden. Kleine Hersteller mit weniger als 1 Million Litern im Jahr sollen davon ausgenommen sein.
4: Mit der Steuer will Finanzminister Lars Klingbeil Geld für den Bundeshaushalt einnehmen und zugleich die Hersteller dazu bringen, den Zuckergehalt ihrer Getränke zu senken. Für 2027 rechnet die Bundesregierung mit rund 690 Millionen Euro Einnahmen. Kritik kommt aus der Union. Hessens Ministerpräsident Boris Rhein nennt die Abgabe eine Teuersteuer. Sie belastet die Bürger zusätzlich und gefährde Arbeitsplätze in der Getränkeindustrie. Auch andere unionsgeführte Länder hatten sich zuletzt gegen die Steuer ausgesprochen. Thomas Bleskin, Nachrichtenredaktion.
3: Auch Zigaretten werden teurer. Der Finanzausschuss des Bundestags hat heute für höhere Tabaksteuern gestimmt. Zwischen 2027 und 2030 steigen die Steuern schrittweise. Eine Packung mit 20 Zigaretten könnte 2030 fast 12 Euro kosten. Aktuell sind es im Schnitt um 8 Euro. Auch Drehtabak, Shisha-Tabak und E-Zigaretten sollen teurer werden. Große Sorge um den Papst. Leo XIV. Ist an Lungenkrebs erkrankt. Das gaben seine Ärzte am Abend nach einer Operation bekannt. Im Krankenhaus soll sich der Papst jetzt etwa eine Woche erholen. Wie es mit seiner Therapie dann weitergeht, ist noch offen.
5: Die Stimmung hier im Vatikan schwankt zwischen Unsicherheit und Hoffnung. Gut ist, dass der Tumor früh entdeckt wurde. Doch ein Teil von Leos rechten Lungenflügel wurde entfernt. Der Eingriff ist gut verlaufen. 3 Stunden lang lag der Papst hier im OP. Aber ein Rückfall ist möglich. Leo schien bisher immer gesund, hat ein Fitnessstudio in seinem Apartment hier. Trotz allem wirkt er aber gefasst. Auch sein Bruder wird gerade in den USA behandelt. Auch er hat Krebs. Claudia Wächter, Rom.
3: Der Gewinner des Rekord-Euro-Jackpots von 120 Millionen Euro ist gefunden. Der 35-Jährige aus dem Kreis Mettmann bei Düsseldorf wurde telefonisch über seinen Gewinn informiert. Er sei überwältigt und völlig sprachlos gewesen, teilte der Online-Anbieter Lotto24 mit. Für die Ziehung am Dienstag hatte der Mann den Tippschein eher zufällig und kurzfristig ausgefüllt. Sein Einsatz lag bei 36,80 Euro.
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6: Ich bin Dorothee Spierer. Verzögerter Umbau belastet Landauer Laola. Trotz neuer Highlights wie der frisch eröffneten Beachbar leidet das Freizeitbad Laola unter Sanierungsstau. Laut Gastro- und Teamleiterin Lisa bremsen lange Genehmigungsverfahren und eine fehlende Grundsatzentscheidung über die künftige Ausrichtung des Bades den großen Umbau. Vorerst bleiben daher nur laufende Reparaturarbeiten. Ende Oktober starten im Süden Neustadts Kanalarbeiten in 9 Straßen, darunter die Erfurter und Europastraße. Wie der Entsorgungsbetrieb ESN mitteilt, werden 800 Meter Kanal unterirdisch und ohne Aufgrabungen saniert. Die Arbeiten kosten knapp 300.000 Euro und dauern bis Ende April 2027.
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0: Das Wetter heute am Mittwoch bringt tatsächlich noch mal ein paar Sonnenstrahlen mit sich. Wir bekommen heute 20 Grad. Immer mal wieder sind Wolken unterwegs. Auch ein bisschen Regen kann es geben, aber zwischendurch auch immer mal wieder richtig schöne Sonnenmomente. Und wir schauen auch schon mal auf den morgigen Tag, auf den Donnerstag. Ähnliche Temperaturen, Maxiwerte von 20 Grad, nur leider ohne Sonne mit ganz viel Wolken.
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0: Und wir werfen einen Blick auf die Straßen. Sieht aktuell aber alles gut und vor allem frei aus. Wenn ihr aber einen Blitzer oder sonst irgendwas seht, dann gebt uns doch gerne Bescheid unter der 06341 948 948.
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0: Kurz nach 13 Uhr und jetzt unbedingt dranbleiben. Nach nur 2 Songs kommt hier unser Freizeittipp.
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1: Es ist Mittwoch, ich bin Helena hier für euch bei der Antenne. Schön, dass ihr einschaltet.
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3: Lust auf Wein und einen Blick hinter die Kulissen? Morgen könnt ihr beim Weingut Moorgutting in Neustadt auf Bio-Wein-Entdecker-Tour gehen. Dabei erfahrt ihr mehr über den Anbau und die Herstellung der Weine und könnt anschließend 4 Bio-Weine verkosten. Anmelden könnt ihr euch sogar noch kurzfristig auf der Webseite von dem Weingut Moorgutting in Neustadt. Die Antenne wünscht euch ganz viel Spaß.
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1: Mit Dorothee Spierer einen schönen Mittwoch. Zukunftssorgen im Landauer Freizeitbad Laola. Während im Landauer Ganzjahresbad Laola fleißig investiert wird, wie etwa in der Gastronomie mit der neuen Laola Beach Bar, blickt das Team mit Sorge auf den baulichen Zustand des Hauses. Warum zieht sich der dringend benötigte Umbau so in die Länge? Dazu Gastro- und Teamleiterin des Laolas, Lisa.
2: Das dauert alles so lang mit Beantragen, mit Genehmige, bis es dann wirklich da ist. Und auch die Planung generell, wird's Schulbad, wird's Familiebad, wird's, bleibt so. Wird die Sauna mit umgebaut? Das sind alles so Fragen. Ja, wir warten wirklich alle einfach auf die finale Entscheidung. Also mir wäre da immer so ein bisschen hingehalten. Deswegen, aber das tut auch unserem Haus nicht gut. Also je länger es dauert, desto mehr kleine Reparaturarbeiten brauchen wir, die das Ganze noch irgendwie zusammen halten.
1: In insgesamt 9 Straßen im Süden von Neustadt beginnen Ende Oktober umfassende Kanalarbeiten. Wie der Entsorgungsbetrieb Stadt Neustadt, kurz ESN, mitteilt, werden unter anderem in der Erfurter, Lachener und Europastraße rund 800 Meter Abwasserkanal erneuert. Da ein spezielles Schlauchlining-Verfahren genutzt wird, kommt die Baustelle ohne Bagger und Aufgrabungen aus. Für Anwohner bedeutet das deutlich kürzere Bauzeiten und weniger Verkehrsbehinderungen. Die Arbeiten dauern voraussichtlich bis Ende April kommenden Jahres und kosten rund 300.000 Euro. Der Termin für den nächsten DM-Firmenlauf in Landau steht fest. Am Donnerstag, den 13. Mai nächsten Jahres, gehen wieder zahlreiche Teams aus Unternehmen und Institutionen gemeinsam an den Start. Informationen zum Anmeldestart und weitere Details zur Veranstaltung gibt es auf der Website firmenlauf-südpfalz.de sowie auf den Social-Media-Kanälen des Veranstalters. Haslochs Bürgermeister Tobias Meyer vertritt die kommunalen Interessen künftig in 2 wichtigen Gremien der Metropolregion Rhein-Neckar. Bei einer Sitzung in Hockenheim wurde Meyer in die Verbandsversammlung sowie in den Ausschuss für Regionalentwicklung gewählt. Er folgt auf den bisherigen Kreisbeigeordneten Sven Hoffmann, der zum neuen Verbandsdirektor aufgestiegen ist. Der Verband Region Rhein-Neckar steuert länderübergreifend Zukunftsfragen in den Bereichen Infrastruktur, Mobilität und Wirtschaft. Und das Beste kommt zum Schluss. Mülltrennung wird im Landkreis SÜW jetzt ein ganzes Stück einfacher. Die Abfalltrennhilfe gibt es ab sofort in 21 Fremdsprachen. Mit Bildern wird direkt gezeigt, was in welche Tonne gehört. So sollen sich auch Neubürger und Urlauber schneller zurechtfinden.
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3: Das Wetter heute am Mittwoch bringt tatsächlich noch mal ein paar Sonnenstrahlen mit sich. Wir bekommen heute 20 Grad. Immer mal wieder sind Wolken unterwegs. Auch ein bisschen Regen kann es geben, aber zwischendurch auch immer mal wieder richtig schöne Sonnenmomente. Und wir schauen auch schon mal auf den morgigen Tag, auf den Donnerstag. Ähnliche Temperaturen, Maxiwerte von 20 Grad, nur leider ohne Sonne mit ganz viel Wolken.
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3: Und auf den Straßen ist aktuell nichts los. Ich wünsche euch, egal wo ihr gerade unterwegs seid, noch eine gute und eine sichere Fahrt.
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0: Nach ein paar Bahnen im Schwimmbad darf eine kleine Stärkung natürlich nicht fehlen. Und genau da gibt es im La Ola in Landau jetzt etwas Neues. Denn über den Sommer hat sich im Gastrobereich einiges getan. Was genau und warum sich auch ein Ausflug von Neustadt bis dahin lohnt, das weiß Gastro- und Teamleiterin vom La Ola, Lisa.
1: Also wir haben im Sommer unsere Gastronomie in der Wasserwelt ein bisschen umgebaut, weil es einfach gar nicht mehr so zu unserem Flair oder zu unserem Vibe gepasst hat, sondern einfach, wir wollten ein bisschen was Neues. Es ist alles in die Jahre gekommen, es war auch unpraktisch und dann haben wir uns einfach für eine schöne, praktischere Variante entschieden. Na, ich würde sagen, es ist jetzt eine kleine La Ola Beach Bar.
0: Und wie sieht's auf der Speisekarte aus? Gibt's da was Neues?
1: Ja, also wir haben im Sommer ganz tüchtig an unserer Speisekarte gearbeitet. Es gibt jetzt bei uns auch Currywurst, es gibt jetzt auch selbstgemachte Ingwer-Shot, es gibt solche spritzigen oder fruchtigen Limonaden und ich glaube, was uns halt auch ein bisschen auszeichnet, ist, dass wir halt alles selber machen, genauso wie Pulled Pork Burger oder Pulled Pork Baguette oder Pulled Pork Salat. Also das machen wir auch alles immer selber, sei es die Soßen, sei es das Fleisch inlege.
0: Da steckt ja schon einiges an Arbeit drin und wie aufwendig war eigentlich der Umbau selbst?
1: Wir haben das ja alles selber gemacht, also es waren jetzt keine Fremdfirmen, die uns irgendwie geholfen haben. Wir haben selber die alten Theken abgerissen, wir haben selber die Module ausgesucht, bestellt, zurechtgeschnitten, dekoriert. Also war alles sehr in Eigenregie.
0: Also, wer über die Schwimmbadpommes hinaus ein paar leckere Dinge ausprobieren möchte, ist im La Ola genau richtig.
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0: Uhr. Wir blicken auf die Temperaturen. 19 Grad in Landau, 18 Grad in Neustadt und 19 Grad in Speyer.
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3: Ich bin Thomas Brockt. Die schwarz-rote Koalition hat ihren Streit über eine Steuer auf zuckergesüßte Getränke beigelegt. Ab Juli 2027 sollen laut einem Kabinettsbeschluss je nach Zuckergehalt 26 oder 32 Cent Steuer fällig werden. Kleine Hersteller mit weniger als 1 Million Litern im Jahr sollen davon ausgenommen sein.
4: Mit der Steuer will Finanzminister Lars Klingbeil Geld für den Bundeshaushalt einnehmen und zugleich die Hersteller dazu bringen, den Zuckergehalt ihrer Getränke zu senken. Für 2027 rechnet die Bundesregierung mit rund 690 Millionen Euro Einnahmen. Kritik kommt aus der Union. Hessens Ministerpräsident Boris Rhein nennt die Abgabe eine Teuersteuer. Sie belastet die Bürger zusätzlich und gefährde Arbeitsplätze in der Getränkeindustrie. Thomas Bleskin, Nachrichtenredaktion.
3: Rund 4 Jahre nach dem Anschlag auf die Nord Stream Pipelines in der Ostsee hat in Hamburg der Prozess gegen einen der mutmaßlichen Täter begonnen. Der Ukrainer muss sich unter anderem wegen des Vorwurfs eines Kriegsverbrechens verantworten. Die Bundesanwaltschaft wirft ihm außerdem die Herbeiführung von Sprengstoffexplosionen, Zerstörung von Bauwerken sowie die Störung öffentlicher Betriebe vor. Die Anschläge auf die Nord Stream Gasleitungen hatten im September 2022 weltweit für Schlagzeilen gesorgt. Vor wenigen Wochen wurde Immobilieninvestor René Benko zu 2,5 Jahren Haft wegen Schädigung seiner Gläubiger verurteilt. Nun wechselt er vom Gefängnis in den Hausarrest mit Fußfessel. Ein entsprechender Antrag des Signa Gründers wurde vom Landesgericht Innsbruck gewährt.
5: Schon einige Male hatte der Anwalt von Benko versucht, seinem Mandanten die Hafterleichterung einer häuslichen Fußfessel zu verschaffen. Diesmal verfing sein Argument, dass sich Benko auf seine weiteren Prozesse nur zu Hause angemessen vorbereiten könne. Für den Ex-Milliardär ist das nach rund 20 Monaten in Untersuchungshaft sicher eine gute Nachricht. Er soll schon in den nächsten Tagen das Gefängnis verlassen dürfen. Aus Wien, Matthias Röder.
3: Zigaretten werden teurer. Der Finanzausschuss des Bundestags hat heute für höhere Tabaksteuern gestimmt. Zwischen 2027 und 2030 steigen die Steuern schrittweise. Eine Packung mit 20 Zigaretten könnte 2030 fast 12 Euro kosten. Aktuell sind es im Schnitt um 8 Euro. Auch Drehtabak, Shisha-Tabak und E-Zigaretten werden teurer.
2: Und jetzt noch mehr Informationen aus unserer Region.
6: Ich bin Dorothee Spira. Ende Oktober starten im Süden Neustadts Kanalarbeiten in 9 Straßen, darunter die Erfurter und Europastraße. Wie der Entsorgungsbetrieb ESN mitteilt, werden 800 Meter Kanal unterirdisch und ohne Aufgrabungen saniert. Die Arbeiten kosten knapp 300.000 Euro und dauern bis Ende April 2027. Verzögerter Umbau belastet Landauer La Ola. Trotz neuer Highlights wie der frisch eröffneten Beachbar leidet das Freizeitbad La Ola unter Sanierungsstau. Laut Gastro- und Teamleiterin Lisa bremsen lange Genehmigungsverfahren und eine fehlende Grundsatzentscheidung über die künftige Ausrichtung des Bades den großen Umbau. Vorerst bleiben daher nur laufende Reparaturarbeiten.
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0: Das Wetter heute am Mittwoch bringt tatsächlich noch mal ein paar Sonnenstrahlen mit sich. Wir bekommen heute 20 Grad. Immer mal wieder sind Wolken unterwegs. Auch ein bisschen Regen kann es geben, aber zwischendurch auch immer mal wieder richtig schöne Sonnenmomente. Und wir schauen auch schon mal auf den morgigen Tag, auf den Donnerstag. Ähnliche Temperaturen, Maxiwerte von 20 Grad, nur leider ohne Sonne mit ganz viel Wolken.
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0: Und wir werfen einen Blick auf die Straßen. Sieht aktuell aber alles gut und vor allem frei aus. Wenn ihr aber einen Blitzer oder sonst irgendwas seht, dann gebt uns doch gerne Bescheid unter der 06341 948 948.
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0: Kurz nach 14 Uhr und wir spielen für euch hier wirklich nur die besten Songs aus aller Zeit.
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0: Es ist Mittwoch, ich bin Helena hier für euch bei der Antenne. Schön, dass ihr einschaltet. Die Tage werden kürzer, es wird früher dunkel. Und das heißt auch, die Einbruchszeit beginnt. Einmal schaut man nur auf den Blaulichtreport der Polizei in dieser Woche. Schon sehen wir Einbrüche in Lebenshilfe in Offenbach, Wohnungseinbruch in Neustadt oder Einbruch im Landauer Vereinshaus. Doch da stelle ich mir die Frage, gibt es wirklich gerade jetzt mehr Einbrecher? Hier bei mir ist Sebastian Burkhardt, der Pressesprecher der Polizei Landau.
1: Ja, das ist natürlich für die Einbrecher jetzt die Zeit, in der wieder ein bisschen mehr Aktivität in diesen Bereich reinkommt. Umso wichtiger ist es dann natürlich, dass die Bewohner sich entsprechend schützen zu Hause. Also man muss da jetzt nicht in Panik verfallen, aber es sind einfach so ein paar Hinweise, die man beachten sollte, um nicht irgendwelche ungebetenen Gäste da noch aktiv einzuladen.
0: Oh, das ist schon gruselig. Danach fühlt man sich in seinen eigenen vier Wänden einfach auch nicht mehr sicher. Haben Sie aber Tipps, damit es am besten erst gar nicht so weit kommt?
1: Dazu gehört in erster Linie natürlich, dass ich Fenstertüren entsprechend sichere, dass ich also keine Türen oder Fenster irgendwie gekippt halte, dass ich auch abends, wenn es dann dunkel wird und ich vielleicht zu Bett gehe, dann die Rollläden schließe, was natürlich auch immer eine sehr gute Sache ist, wenn ich Bewegungsmelder rund ums Haus installiert habe, dann ist aber auch wichtig, dass man, wenn man länger weg ist, beim Haus nicht unbedingt den Eindruck hinterlassen soll, dass es unbewohnt wirkt.
0: Was so ein paar Dinge doch ausmachen. Aber wir schauen auch mal auf Neustadt. Da haben wir die Sprecherin der Polizeistelle Rheinpfalz, Gislaine Wiemer, für uns hier. Aber die hat auch gute Nachrichten.
2: Glücklicherweise konnten wir in den letzten Jahren insgesamt einen Rückgang der Einbruchszahlen feststellen. Ja, es auch im letzten Jahr, in den letzten Jahren kann man sagen, ist in Neustadt ebenfalls die Zahlen rückläufig. Hasloch ist auch zurückgegangen. Landau, da muss ich nochmal in die neue Direktion. Ist auch zurückgegangen. Aber dennoch möchten wir die Bürgerinnen und Bürger bitten, sich vor Einbrüchen zu schützen.
0: Also immer gut schützen und wie wir gehört haben, machen schon kleine Dinge ganz viel aus.
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2: Mit Dorothee Spierer einen schönen Mittwoch. In insgesamt 9 Straßen im Süden von Neustadt beginnen Ende Oktober umfassende Kanalarbeiten. Wie der Entsorgungsbetrieb Stadt Neustadt, kurz ESN, mitteilt, werden unter anderem in der Erfurter, Lachener und Europastraße rund 800 Meter Abwasserkanal erneuert. Da ein spezielles Schlauchlining-Verfahren genutzt wird, kommt die Baustelle ohne Bagger und Aufgrabungen aus. Für Anwohner bedeutet das deutlich kürzere Bauzeiten und weniger Verkehrsbehinderungen. Die Arbeiten dauern voraussichtlich bis Ende April kommenden Jahres und kosten rund 300.000 Euro. Zukunftssorgen im Landauer Freizeitbad Laola. Während im Landauer Ganzjahresbad Laola fleißig investiert wird, wie etwa in der Gastronomie mit der neuen Laola Beach Bar, blickt das Team mit Sorge auf den baulichen Zustand des Hauses. Warum zieht sich der dringend benötigte Umbau so in die Länge? Dazu Gastro- und Teamleiterin des Laolas, Lisa.
3: Das dauert alles so lang mit Beantragen, mit Genehmigen, bis es dann wirklich da ist. Und ach, die Planung generell, wird's Schulbad, wird's Familiebad, wird's, bleibt so. Wird die Sauna mit umgebaut? Das sind alles so Fragen. Ja, wir warten wirklich alle einfach auf die finale Entscheidung. Also mir wäre da immer so ein bisschen Hingehall. Deswegen, aber das tut auch uns im Haus nicht gut. Also je länger es dauert, desto mehr kleine Reparaturarbeiten brauchen wir, die das Ganze noch irgendwie sammeln alle.
2: Haslochs Bürgermeister Tobias Meyer vertritt die kommunalen Interessen künftig in 2 wichtigen Gremien der Metropolregion Rhein-Neckar. Bei einer Sitzung in Hockenheim wurde Meyer in die Verbandsversammlung sowie in den Ausschuss für Regionalentwicklung gewählt. Er folgt auf den bisherigen Kreisbeigeordneten Sven Hoffmann, der zum neuen Verbandsdirektor aufgestiegen ist. Der Verband Region Rhein-Neckar steuert länderübergreifend Zukunftsfragen in den Bereichen Infrastruktur, Mobilität und Wirtschaft. Der Termin für den nächsten DM-Firmenlauf in Landau steht fest. Am Donnerstag, den 13. Mai nächsten Jahres, gehen wieder zahlreiche Teams aus Unternehmen und Institutionen gemeinsam an den Start. Informationen zum Anmeldestart und weitere Details zur Veranstaltung gibt es auf der Website firmenlauf-südpfalz.de sowie auf den Social-Media-Kanälen des Veranstalters. Und das Beste kommt zum Schluss. In Hasloch wird der Wochenmarkt Ende Oktober zum kleinen Herbstfest. Am 24. Oktober gibt's auf dem Rathausplatz Musik, Zwiebelkuchen, Kuchen und viele Begegnungsangebote. Die Antenne wünscht ganz viel Spaß.
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4: Das Wetter heute am Mittwoch bringt tatsächlich noch mal ein paar Sonnenstrahlen mit sich. Wir bekommen heute 20 Grad. Immer mal wieder sind Wolken unterwegs. Auch ein bisschen Regen kann es geben, aber zwischendurch auch immer mal wieder richtig schöne Sonnenmomente. Und wir schauen auch schon mal auf den morgigen Tag, auf den Donnerstag. Ähnliche Temperaturen, Maxiwerte von 20 Grad, nur leider ohne Sonne mit ganz viel Wolken.
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4: Und auf den Straßen ist aktuell nichts los. Ich wünsche euch, egal wo ihr gerade unterwegs seid, noch eine gute und eine sichere Fahrt.
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6: Am Nachmittag hat der DAX an der Frankfurter Börse seine Gewinne ausgebaut. Der DAX gewinnt vorerst 0,6% auf 25.405 Punkte. Positiv an den zuletzt so turbulenten Anleihemärkten sehen die Börsianer heute Erholungstendenzen. Ansonsten warten die Anleger weiter auf die Bekanntgabe neuer US-Inflationsdaten in Kürze. Gefragt sind vorerst Rheinmetall, MTU, Ero und Vonovia. Etwas gegen den Trend haben unter den Standardwerten Zalando, Hannover Rück und Volkswagen eingebüßt. Der Euro pendelt um die Marke von 1,12 Dollar und liegt am Nachmittag bei 1,1195 Dollar. Aus Frankfurt, Klaus Bente.
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1: 14. Oktober 1982. Tears for Fears haben Mad World ganz neu rausgebracht. In dieser Nummer singen Tears for Fears von einer jungen Person, die deprimiert ist über die Situation in dieser Welt. Die Person fühlt sich einfach völlig fehl am Platz, so als hätte sie ein völlig leeres Leben. Sie versucht dem Ganzen irgendwie zu entkommen. Da könnte man natürlich meinen, Tears for Fears-Mitglied Kurt singt von Selbstmordgedanken, wenn er sagt, die schönsten Träume seien die, in denen er stirbt. Aber er erklärt, dass solche Träume psychologisch erwiesen die meiste Anspannung von einem nehmen, sodass man sich danach tatsächlich besser fühlt. Und das ist, wie ich finde, eindeutig die bessere Erklärung. Den Song schreibt Tears for Fears-Sänger Roland, als er längere Zeit arbeitslos ist. Er lebt mit seiner Freundin zusammen in einer kleinen Wohnung. Sie hat 3 Jobs, damit er an seiner Musik arbeiten kann. Und als er da so alleine auf seiner Gitarre klimpert, während sie arbeitet, sieht er so den Leuten zu, die auf der Straße ihren alltäglichen Geschäften nachgehen und fühlt sich ziemlich deprimiert. Aber wer hätte gedacht, dass genau aus dieser Situation das Beste werden würde, was ihm passieren kann? Mad World wird der erste große Hit der Band.

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1: Wir haben aktuell 19 Grad bei euch in Essingen und in Bornheim und 18 Grad in Annweiler, Frankweiler und bei euch in Siebelding.
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4: Ich bin Thomas Brockt. Kinder unter 13 Jahren sollen in Deutschland künftig grundsätzlich keine sozialen Netzwerke wie TikTok, Snapchat oder Instagram mehr nutzen dürfen. Das Bundeskabinett hat dafür Eckpunkte beschlossen, die gelten sollen, bis es eine EU-weite Regelung gibt.
5: Die deutschen Social-Media-Beschränkungen müssen noch durchs Kabinett, dann durch Bundestag und Bundesrat. Das kann also noch Monate dauern, bis die in Kraft treten. Damit kommen sie aber vielleicht immer noch schneller als die EU-Regeln. Inhaltlich schält sich aber eine ungefähr gleiche Linie heraus. Unter 13 Jahren kein Social Media, danach nur eingeschränkt. Und es soll strengere Vorgaben für die Plattformen geben, insbesondere suchtfördernde Algorithmen für Jugendliche zu unterlassen. Solche Vorgaben an die Plattformen lassen sich allerdings nur von der EU wirksam durchsetzen. Ronny Thorau, Berlin.
4: Die Bundesregierung hat auch eine Steuer auf zuckerhaltige Getränke auf den Weg gebracht. Betroffen sind Softdrinks mit mindestens 5 Gramm Zucker pro 100 Milliliter, also Limonaden, Eistees, Energydrinks oder Fruchtsaftgetränke mit Zuckerzusatz. Die Steuer soll ab Juli 2027 gelten und in 2 Stufen je nach Zuckergehalt erhoben werden. Laut Finanzministerium könnte der Bund damit 690 Millionen Euro im kommenden Jahr einnehmen. Schwere Unwetter haben in vielen Regionen Griechenlands Schäden angerichtet. In einigen Gegenden fiel der Strom aus. Auch der Fährverkehr ist stark eingeschränkt.
6: Die heftigen Unwetter haben vielen Urlaubern die Ferien vermiest. Flüge nach Rhodos mussten nach Kreta umgeleitet werden. In zahlreichen Regionen fiel innerhalb von nur 12 Stunden so viel Regen wie sonst im gesamten Oktober. In der Ägäis peitschen schwere Stürme über das Meer. Die meisten Fähren bleiben in den Häfen. Takisaphos, Athen.
4: Rund 4 Jahre nach dem Anschlag auf die Nord Stream Pipelines in der Ostsee hat in Hamburg der Prozess gegen einen der mutmaßlichen Täter begonnen. Der Ukrainer muss sich unter anderem wegen des Vorwurfs eines Kriegsverbrechens verantworten. Die Bundesanwaltschaft wirft ihm außerdem die Herbeiführung von Sprengstoffexplosionen, Zerstörung von Bauwerken sowie die Störung öffentlicher Betriebe vor. Die Anschläge auf die Nord Stream Gasleitungen hatten im September 2022 weltweit für Schlagzeilen gesorgt.
3: Und jetzt noch mehr Informationen aus unserer Region.
7: Ich bin Dorothee Spierer. Verzögerter Umbau belastet Landauer Laola. Trotz neuer Highlights wie der frisch eröffneten Beachbar leidet das Freizeitbad Laola unter Sanierungsstau. Laut Gastro- und Teamleiterin Lisa bremsen lange Genehmigungsverfahren und eine fehlende Grundsatzentscheidung über die künftige Ausrichtung des Bades den großen Umbau. Vorerst bleiben daher nur laufende Reparaturarbeiten. Ende Oktober starten im Süden Neustadts Kanalarbeiten in 9 Straßen, darunter die Erfurter und Europastraße. Wie der Entsorgungsbetrieb ESN mitteilt, werden 800 Meter Kanal unterirdisch und ohne Aufgrabungen saniert. Die Arbeiten kosten knapp 300.000 Euro und dauern bis Ende April 2027.
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8: Wir bekommen heute auf jeden Fall einen richtig schönen Mix aus Sonne und ein paar Wölkchen bei Höchsttemperaturen bis zu 19 Grad. Morgen wird es dann auf jeden Fall deutlich grauer bei Höchsttemperaturen bis zu ebenfalls 19 Grad. Also doch noch schön angenehm.
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8: Es staut sich auf der A65 Landau Richtung Ludwigshafen zwischen Neustadt Süd und Neustadt Nord für 2 Kilometer. Ihr braucht hier ein bisschen länger als 10 Minuten. Alles weitere sieht relativ frei aus. Ich habe nichts weiter zu meckern. Also habt noch eine gute Fahrt und kommt gut an.
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9: Und mit mir Maja Wendland. Pfälzer Mundart zwischen Linkin Park und Lady Gaga. Klingt verrückt, ist aber tatsächlich wahr. Wie es dazu kam und wer es in die Top 20 geschafft hat, das hört ihr gleich nach zwei Songs.
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0: Gold.
1: Von Ludwigshafen direkt in die deutschen Albumcharts. Damit hätte wohl auch in Landau-Neustadt nicht jeder gerechnet. Gringo Meier, ein Musiker aus Ludwigshafen, hat mit seinem neuen Album ordentlich abgeräumt und sich sogar einen Platz in den Charts gesichert. Aha. Ich bin hier mit meiner Kollegin Maya. Du weißt ein bisschen mehr als ich. Kannst du mir mal kurz erzählen? Ich weiß wirklich nicht. Wer ist Gringo Meier?
2: Ja, Gringo Meier ist ein Mundart-Musiker aus Ludwigshafen, wie du schon gesagt hast, und macht Musik irgendwo zwischen Pop, Indie und ganz viel Pfälzer Lebensgefühl. Seine Texte sind oft ziemlich direkt, manchmal witzig, manchmal aber auch ein bisschen melancholisch, würde ich sagen. Okay. Und inzwischen ist er längst nicht mehr nur hier in der Pfalz unterwegs, sondern hat sich auch überregional einen Namen gemacht. Und bevor wir jetzt hier über seine Charts reden, würde ich sagen, hören wir doch einfach mal kurz rein, oder?
1: Okay.

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1: Okay, ich finde es ziemlich interessant, aber jetzt erzähl mal, wie hat es das in die deutschen Charts geschafft? Ja. Was ist da passiert?
2: Also, Gringo Meier ist mit seinem neuen Album Simmer wieder gut auf Platz 20 eingestiegen. Und ich würde sagen, das ist für ihn wirklich ein echter Meilenstein. Ja, denn höher war er bis jetzt noch nie in den deutschen Albumcharts. Seine beiden vorherigen Alben Ihr Liebe Leid und Love waren zwar auch schon vertreten, landeten aber auf Platz 79 und Platz 57 und jetzt also direkt einmal kurz in die Top 20 rein.
1: Alter, der Mann hat's geschafft mit Simmer wieder gut. Na gut, aber ich habe auch gelesen, er hat sich zwischen Prominenz sogar eingeschlichen.
2: Oh ja, also das auf jeden Fall. Direkt vor Gringo Meier auf Platz 19 steht nämlich Linkin Park.
1: Oh, okay.
2: Auf der 21 folgt hinter Gringo Meier dann Lana Del Rey mit Born to Die und auf Platz 22 Lady Gaga mit The Fame.
1: Okay.
2: Also Gringo Meier aus Ludwigshafen, mitten zwischen den International Musikgrößen, würde ich jetzt mal sagen. Und übrigens ganz oben auf Platz 1 stehen Peter Maffay und Johannes Oerding mit ihrem gemeinsamen Album Nashville.
1: An der Stelle muss ich einfach nur sagen, Gringo, wenn du das hörst, herzlichen Glückwunsch.
2: Herzlichen Glückwunsch.
1: Man kann, mach so weiter und ich würde mal sagen, das kann sich auch hören lassen.
2: Das kann sich definitiv hören lassen.
1: Super.

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1: Mit Dorothee Spierer einen schönen Mittwoch. Zukunftssorgen im Landauer Freizeitbad Laola. Während im Landauer Ganzjahresbad Laola fleißig investiert wird, wie etwa in der Gastronomie mit der neuen Laola Beach Bar, blickt das Team mit Sorge auf den baulichen Zustand des Hauses. Warum zieht sich der dringend benötigte Umbau so in die Länge? Dazu Gastro- und Teamleiterin des Laolas, Lisa.
2: Das dauert alles so lang mit Beantragen, mit Genehmigen, bis es dann wirklich da ist. Und auch die Planung generell, wird's Schulbad, wird's Familiebad, wird's, bleibt so. Wird die Sauna mit umgebaut? Das sind alles so Fragen. Ja, wir warten wirklich alle einfach auf die finale Entscheidung. Also mir wäre da immer so ein bisschen hingehalten. Deswegen, aber das tut auch unserem Haus nicht gut. Also je länger es dauert, desto mehr kleine Reparaturarbeiten brauchen wir, die das Ganze noch irgendwie in Sommer halle.
1: In insgesamt 9 Straßen im Süden von Neustadt beginnen Ende Oktober umfassende Kanalarbeiten. Wie der Entsorgungsbetrieb Stadt Neustadt, kurz ESN, mitteilt, werden unter anderem in der Erfurter, Lachener und Europastraße rund 800 Meter Abwasserkanal erneuert. Da ein spezielles Schlauchlining-Verfahren genutzt wird, kommt die Baustelle ohne Bagger und Aufgrabungen aus. Für Anwohner bedeutet das deutlich kürzere Bauzeiten und weniger Verkehrsbehinderungen. Die Arbeiten dauern voraussichtlich bis Ende April kommenden Jahres und kosten rund 300.000 Euro. Der Termin für den nächsten DM-Firmenlauf in Landau steht fest. Am Donnerstag, den 13. Mai nächsten Jahres, gehen wieder zahlreiche Teams aus Unternehmen und Institutionen gemeinsam an den Start. Informationen zum Anmeldestart und weitere Details zur Veranstaltung gibt es auf der Website firmenlauf-südpfalz.de sowie auf den Social-Media-Kanälen des Veranstalters. Haslochs Bürgermeister Tobias Meyer vertritt die kommunalen Interessen künftig in 2 wichtigen Gremien der Metropolregion Rhein-Neckar. Bei einer Sitzung in Hockenheim wurde Meyer in die Verbandsversammlung sowie in den Ausschuss für Regionalentwicklung gewählt. Er folgt auf den bisherigen Kreisbeigeordneten Sven Hoffmann, der zum neuen Verbandsdirektor aufgestiegen ist. Der Verband Region Rhein-Neckar steuert länderübergreifend Zukunftsfragen in den Bereichen Infrastruktur, Mobilität und Wirtschaft. Und das Beste kommt zum Schluss. Mülltrennung wird im Landkreis SÜW jetzt ein ganzes Stück einfacher. Die Abfalltrennhilfe gibt's ab sofort in 21 Fremdsprachen. Mit Bildern wird direkt gezeigt, was in welche Tonne gehört. So sollen sich auch Neubürger und Urlauber schneller zurechtfinden.
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3: Wir bekommen hier bei uns in Landau und Neustadt einen richtig schönen Sonne- und Wolkenmix bei Maxi-Werten bis zu 19 Grad. Morgen bleibt der Himmel dagegen meist dicht bewölkt, aber trotzdem richtig angenehm bei Maxi-Werte bis zu ebenfalls 19 Grad.
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3: Es staut sich auf der A65 Landau Richtung Ludwigshafen zwischen Neustadt Süd und Neustadt Nord für 2 Kilometer. Ihr braucht hier ein bisschen länger als 10 Minuten. Alles weitere sieht relativ frei aus. Ich habe nichts weiter zu meckern. Also habt noch eine gute Fahrt und kommt gut an.
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0: Nach ein paar Bahnen im Schwimmbad darf eine kleine Stärkung natürlich nicht fehlen. Und genau da gibt's im La Ola in Landau jetzt etwas Neues. Denn über den Sommer hat sich im Gastrobereich wirklich einiges getan. Und was genau und warum sich auch ein Ausflug von Neustadt dahin lohnt, das weiß Gastro- und Teamleiterin vom La Ola, Lisa.
1: Also wir haben im Sommer unsere Gastronomie in der Wasserwelt ein bisschen umgebaut, weil es einfach gar nicht mehr so zu unserem Flair oder zu unserem Vibe gepasst hat, sondern einfach, wir wollten ein bisschen was Neues. Es ist alles in die Jahre gekommen, es war auch unpraktisch und dann haben wir uns einfach für eine schöne, praktischere Variante entschieden. Nein, ich würde sagen, es ist jetzt eine kleine La Ola Beach Bar.
0: Und wie sieht's auf der Speisekarte aus? Gibt's da was Neues?
1: Ja, also wir haben im Sommer ganz tüchtig an unserer Speisekarte gearbeitet. Es gibt jetzt bei uns auch Currywurst, es gibt jetzt auch selbstgemachte Ingwer-Shot. Es gibt solche spritzigen oder fruchtigen Limonaden. Und ich glaube, was uns halt auch ein bisschen auszeichnet, ist, dass wir halt alles selber machen. Genauso wie Pulled Pork Burger oder Pulled Pork Baguette oder Pulled Pork Salat. Also das machen wir auch alles immer selber. Sei es die Soßen, sei es das Fleisch im Wege.
0: Also da steckt ja schon wirklich einiges an Arbeit drin. Und wie aufwendig war eigentlich denn der Umbau selbst?
1: Wir haben das ja alles selber gemacht. Also es waren jetzt keine Fremdfirmen, die uns irgendwie geholfen haben. Wir haben selber die alten Theken abgerissen, wir haben selber die Module ausgesucht, bestellt, zurechtgeschnitten, dekoriert. Also war alles sehr in Eigenregie.
0: Also wer mal über die Schwimmbad-Pommes hinaus ein paar leckere Dinge ausprobieren möchte, La Ola ist jetzt der richtige Ort.
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0: Wir haben aktuell 19 Grad bei euch in Essingen und in Bornheim und 18 Grad in Annweiler, Frankweiler und bei euch in Siebelding.
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2: Ich bin Thomas Brockt. Die schwarz-rote Koalition hat ihren Streit über eine Steuer auf zuckergesüßte Getränke beigelegt. Ab Juli 2027 sollen laut einem Kabinettsbeschluss je nach Zuckergehalt 26 oder 32 Cent steuerfällig werden. Kleine Hersteller mit weniger als 1 Million Litern im Jahr sollen davon ausgenommen sein.
3: Mit der Steuer will Finanzminister Lars Klingbeil Geld für den Bundeshaushalt einnehmen und zugleich die Hersteller dazu bringen, den Zuckergehalt ihrer Getränke zu senken. Für 2027 rechnet die Bundesregierung mit rund 690 Millionen Euro Einnahmen. Kritik kommt aus der Union. Hessens Ministerpräsident Boris Rhein nennt die Abgabe eine Teuersteuer. Sie belaste die Bürger zusätzlich und gefährde Arbeitsplätze in der Getränkeindustrie. Thomas Bleskin, Nachrichtenredaktion.
2: Plattformen wie TikTok, Snapchat oder Instagram sollen für Kinder unter 13 Jahren in Deutschland künftig tabu sein. Das Bundeskabinett beschloss in Berlin Eckpunkte für Übergangsregeln, bis entsprechende EU-weite Social-Media-Beschränkungen in Kraft sind. Diese hatte die EU-Kommission im September angekündigt. Wegen der Abstimmungen im EU-Parlament und zwischen den Mitgliedstaaten könnte es theoretisch lange dauern, bis es tatsächlich dazu kommt. Papst Leo hat Krebs und erholt sich nach seiner OP weiter in einem Krankenhaus in Rom. Dem 71-Jährigen wurde ein bösartiger Tumor aus seiner rechten Lunge entfernt. Wie es nun für ihn weitergeht, ist unklar.
4: Das wird schon alles gut gehen, sagt Leos Bruder in den USA optimistisch. Auch er hat Krebs und wird von Papstmitarbeitern hier auf dem Laufenden gehalten. Danach geht's Leo offenbar gut, er hat keine Schmerzen. Doch ob die OP den Krebs komplett entfernt hat, ob weitere Therapien notwendig sind, das checken Ärzte hier gerade. Die Ungewissheit bleibt also, auch wenn Leo die erste Hürde seiner Krankheit genommen hat. Aus Rom, Claudia Wächter.
2: Schwere Unwetter haben auf der griechischen Urlaubsinsel Rhodos ein Todesopfer gefordert. An der Küste wurde ein Mann leblos aufgefunden. Er soll von den Wassermassen mitgerissen worden sein. Sein Auto wurde im Meer gefunden. Auch in anderen Teilen Griechenlands richteten Starkregen und heftige Sturmböen schwere Schäden an. In einigen Gegenden fiel der Strom aus. Auch der Fährverkehr ist stark eingeschränkt.
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5: Ich bin Dorothee Spierer. Ende Oktober starten im Süden Neustadts Kanalarbeiten in 9 Straßen, darunter die Erfurter und Europastraße. Wie der Entsorgungsbetrieb ESN mitteilt, werden 800 Meter Kanal unterirdisch und ohne Aufgrabungen saniert. Die Arbeiten kosten knapp 300.000 Euro und dauern bis Ende April 2027. Verzögerter Umbau belastet Landauer Laola. Trotz neuer Highlights wie der frisch eröffneten Beachbar leidet das Freizeitbad Laola unter Sanierungsstau. Laut Gastro- und Teamleiterin Lisa bremsen lange Genehmigungsverfahren und eine fehlende Grundsatzentscheidung über die künftige Ausrichtung des Bades den großen Umbau. Vorerst bleiben daher nur laufende Reparaturarbeiten.
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6: Wir bekommen heute auf jeden Fall einen richtig schönen Mix aus Sonne und ein paar Wölkchen bei Höchsttemperaturen bis zu 19 Grad. Morgen wird es dann auf jeden Fall deutlich grauer bei Höchsttemperaturen bis zu ebenfalls 19 Grad. Also doch noch schön angenehm.
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6: Halbzeit, es ist Mittwoch und falls euer Kalender noch ein bisschen Luft hat für den Rest dieser schönen Woche, kein Problem, denn ich erzähle euch gleich, was bei uns in der Region alles so abgeht, nach 2 Songs.
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2: Lust auf Wein und einen Blick hinter die Kulissen? Morgen könnt ihr beim Weingut Moorgutting in Neustadt auf Bio-Wein-Entdecker-Tour gehen. Dabei erfahrt ihr mehr über den Anbau und die Herstellung der Weine und könnt anschließend 4 Bio-Weine verkosten. Anmelden könnt ihr euch sogar noch kurzfristig auf der Webseite von dem Weingut Moorgutting in Neustadt. Die Antenne wünscht euch ganz viel Spaß.
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1: Mit Dorothee Spierer einen schönen Mittwoch. In insgesamt 9 Straßen im Süden von Neustadt beginnen Ende Oktober umfassende Kanalarbeiten. Wie der Entsorgungsbetrieb Stadt Neustadt, kurz ESN, mitteilt, werden unter anderem in der Erfurter, Lachener und Europastraße rund 800 Meter Abwasserkanal erneuert. Da ein spezielles Schlauchlining-Verfahren genutzt wird, kommt die Baustelle ohne Bagger und Aufgrabungen aus. Für Anwohner bedeutet das deutlich kürzere Bauzeiten und weniger Verkehrsbehinderungen. Die Arbeiten dauern voraussichtlich bis Ende April kommenden Jahres und kosten rund 300.000 Euro. Zukunftssorgen im Landauer Freizeitbad Laola. Während im Landauer Ganzjahresbad Laola fleißig investiert wird, wie etwa in der Gastronomie mit der neuen Laola Beach Bar, blickt das Team mit Sorge auf den baulichen Zustand des Hauses. Warum zieht sich der dringend benötigte Umbau so in die Länge? Dazu Gastro- und Teamleiterin des Laolas, Lisa.
2: Das dauert alles so lang mit Beantragen, mit Genehmigen, bis es dann wirklich da ist. Und auch die Planung generell, wird's Schulbad, wird's Familiebad, wird's, bleibt so. Wird die Sauna mit umgebaut? Das sind alles so Fragen. Ja, wir warten wirklich alle einfach auf die finale Entscheidung. Also mir wäre da immer so ein bisschen hingehalten. Deswegen, aber das tut auch unserem Haus nicht gut. Also je länger es dauert, desto mehr kleine Reparaturarbeiten brauchen wir, die das Ganze noch irgendwie zusammenhalten.
1: Haslochs Bürgermeister Tobias Meyer vertritt die kommunalen Interessen künftig in 2 wichtigen Gremien der Metropolregion Rhein-Neckar. Bei einer Sitzung in Hockenheim wurde Meyer in die Verbandsversammlung sowie in den Ausschuss für Regionalentwicklung gewählt. Er folgt auf den bisherigen Kreisbeigeordneten Sven Hoffmann, der zum neuen Verbandsdirektor aufgestiegen ist. Der Verband Region Rhein-Neckar steuert länderübergreifend Zukunftsfragen in den Bereichen Infrastruktur, Mobilität und Wirtschaft. Der Termin für den nächsten DM-Firmenlauf in Landau steht fest. Am Donnerstag, den 13. Mai nächsten Jahres, gehen wieder zahlreiche Teams aus Unternehmen und Institutionen gemeinsam an den Start. Informationen zum Anmeldestart und weitere Details zur Veranstaltung gibt es auf der Website firmenlauf-südpfalz.de sowie auf den Social-Media-Kanälen des Veranstalters. Und das Beste kommt zum Schluss. In Hasloch wird der Wochenmarkt Ende Oktober zum kleinen Herbstfest. Am 24. Oktober gibt's auf dem Rathausplatz Musik, Zwiebelkuchen, Kuchen und viele Begegnungsangebote. Die Antenne wünscht ganz viel Spaß.
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3: Wir bekommen hier bei uns in Landau und Neustadt einen richtig schönen Sonne- und Wolkenmix bei Maxi-Werten bis zu 19 Grad. Morgen bleibt der Himmel dagegen meist dicht bewölkt, aber trotzdem richtig angenehm bei Maxi-Werte bis zu ebenfalls 19 Grad.
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0: Ich weiß ja nicht, wie es euch geht, aber bei mir fühlt sich Weihnachten gerade noch wirklich ziemlich weit weg an. Wir haben Mitte Oktober, draußen ist noch nicht mal richtig Winter, aber trotzdem soll man sich ab heute schon Gedanken machen, wie man an Weihnachten von Landau, Neustadt und darüber hinauskommt. Meine Kollegin, die liebe Helena, weiß, warum heute für alle Bahnfahrer ein ziemlich wichtiger Tag ist.
1: Ja, denn ab heute könnt ihr bei der Deutschen Bahn endlich die Tickets für Weihnachten und Silvester buchen.
0: Okay.
1: Hintergrund ist der neue Fahrplan, der ab dem 13. Dezember gilt. Bislang konntest du Fernverkehrstickets nur bis zum 12. Dezember kaufen. Mhm. Und ab heute geht dann eben auch alles danach. Heißt, wer an Heiligabend zur Familie fährt, über Silvester weg will oder schon Reisen für nächstes Jahr plant, kann jetzt loslegen. Und früh dran sein kann sich tatsächlich lohnen, weil die günstigen Sparpreise gerade an den beliebten Reisetagen auch schnell weg sein können.
0: Okay, also wir sind noch nicht mal bei Halloween und ich soll jetzt schon wissen, wann ich an Weihnachten wieder nach Hause fahre?
1: Im Prinzip ja. Okay. Und wer schon weiß, wann es losgeht, hat zumindest die Chance, günstiger wegzukommen. Die Bahn lässt die wichtigen Fernverkehrpreise zum Fahrplanwechsel übrigens stabil. Super Sparpreise gibt es weiterhin teilweise ab 6,99 Euro.
0: Oh.
1: Allerdings natürlich nur, solange entsprechende Tickets verfügbar sind. Und gerade rund um Weihnachten ist die Nachfrage traditionell eigentlich ziemlich hoch.
0: Na wunderbar. Ich würde sagen, dann kläre ich jetzt erstmal mit meiner Familie Weihnachten im Oktober.
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0: Wir haben aktuell 19 Grad bei euch in Esslingen und in Bornheim und 18 Grad in Annweiler, Frankweiler und bei euch in Siebelding.
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2: Ich bin Thomas Brockt. Bundeskanzler Merz will, dass sich die EU stärker gegen unfaire Handelspraktiken anderer Staaten wehrt. Beim bevorstehenden EU-Gipfel soll deshalb über ein neues Instrument zum Schutz von Industrie- und Lieferketten beraten werden.
3: Merz nannte China zwar nicht ausdrücklich, sein Ärger dürfte sich aber vor allem gegen Peking richten. Denn er sprach von hohen staatlichen Subventionen, künstlich niedrigen Preisen und Überkapazitäten. All das wirft die Bundesregierung den Chinesen immer wieder vor. Der Kanzler forderte, dass die EU bei gezielten Angriffen auf einzelne Branchen künftig schneller reagieren kann. Deutschland und Frankreich haben laut Merz dafür Vorschläge gemacht, über die beim Gipfel möglichst zügig entschieden werden soll. Thomas Bleskin, Nachrichtenredaktion.
2: Die Bundesregierung hat eine Steuer auf zuckerhaltige Getränke auf den Weg gebracht. Betroffen sind Softdrinks mit mindestens 5 Gramm Zucker pro 100 Milliliter, also Limonaden, Eistees, Energydrinks oder Fruchtsaftgetränke mit Zuckerzusatz. Die Steuer soll ab Juli 2027 gelten und in 2 Stufen je nach Zuckergehalt erhoben werden. Laut Finanzministerium könnte der Bund damit 690 Millionen Euro im Jahr 2027 einnehmen. Schwere Unwetter haben in vielen Regionen Griechenlands Schäden angerichtet. In einigen Gegenden fiel der Strom aus. Auch der Fährverkehr ist stark eingeschränkt.
4: Die heftigen Unwetter haben vielen Urlaubern die Ferien vermiest. Flüge nach Rhodos mussten nach Kreta umgeleitet werden. In zahlreichen Regionen fiel innerhalb von nur 12 Stunden so viel Regen wie sonst im gesamten Oktober. In der Ägäis peitschen schwere Stürme über das Meer, die meisten Fähren bleiben in den Häfen. Vielerorts fiel auch der Unterricht aus. Aus Athen, Takisaphos.
2: Zwei Unbekannte haben mitten in Essen 2 Justizbeamte angegriffen und einen 34 Jahre alten Häftling befreit. Die beiden Justizbediensteten, die den Gefangenen in eine Arztpraxis bringen sollten, wurden überwältigt und gefesselt. Der Häftling und seine beiden Helfer flüchteten anschließend in unterschiedliche Richtungen. Die Polizei ist im Großeinsatz und warnt, die Männer könnten bewaffnet sein.
1: Und jetzt noch mehr Informationen aus unserer Region.
5: Ich bin Dorothee Spierer. Verzögerter Umbau belastet Landauer Laola. Trotz neuer Highlights wie der frisch eröffneten Beachbar leidet das Freizeitbad Laola unter Sanierungsstau. Laut Gastro- und Teamleiterin Lisa bremsen lange Genehmigungsverfahren und eine fehlende Grundsatzentscheidung über die künftige Ausrichtung des Bades den großen Umbau. Vorerst bleiben daher nur laufende Reparaturarbeiten. Ende Oktober starten im Süden Neustadts Kanalarbeiten in 9 Straßen, darunter die Erfurter und Europastraße. Wie der Entsorgungsbetrieb ESN mitteilt, werden 800 Meter Kanal unterirdisch und ohne Aufgrabungen saniert. Die Arbeiten kosten knapp 300.000 Euro und dauern bis Ende April 2027.
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6: Wir bekommen heute auf jeden Fall einen richtig schönen Mix aus Sonne und ein paar Wölkchen bei Höchsttemperaturen bis zu 19 Grad. Morgen wird es dann auf jeden Fall deutlich grauer bei Höchsttemperaturen bis zu ebenfalls 19 Grad. Also doch noch schön angenehm.
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6: Und mit mir Maja Wendland. Draußen wird's früher dunkel und plötzlich liest man wieder öfter von Einbrüchen. Aber gibt es im Herbst tatsächlich mehr Einbrecher? Wir haben bei der Polizei nachgefragt. Ihr hört's gleich nach 2 Songs.
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0: Die Tage werden kürzer, es wird früher dunkel und das heißt auch, die Einbruchszeit beginnt. Einmal schaut man nur auf den Blaulichtreport der Polizei in dieser Woche. Schon sehen wir Einbruch in Lebenshilfe in Offenbach, Wohnungseinbruch in Neustadt oder Einbruch in Landauer Vereinshaus. Doch da stelle ich mir die Frage, gibt es wirklich gerade jetzt mehr Einbrecher? Hier bei mir ist Sebastian Burkhardt, dem Pressesprecher der Polizei Landau.
1: Ja, das ist natürlich für die Einbrecher jetzt die Zeit, in der wieder ein bisschen mehr Aktivität in diesen Bereich reinkommt. Umso wichtiger ist es dann natürlich, dass die Bewohner sich entsprechend schützen zu Hause. Also man muss da jetzt nicht in Panik verfallen, aber es sind einfach so ein paar Hinweise, die man beachten sollte, um nicht irgendwelche ungebetenen Gäste da noch aktiv einzuladen.
0: Aber ich muss ja sagen, es ist schon wirklich gruselig. Danach fühlt man sich so ein bisschen in den eigenen vier Wänden nicht mehr so ganz sicher. Haben Sie aber Tipps, damit es am besten gar nicht erst so weit kommt?
1: Dazu gehört in erster Linie natürlich, dass ich Fenstertüren entsprechend sichere, dass ich also keine Türen oder Fenster irgendwie gekippt halte, dass ich auch abends, wenn es dann dunkel wird und ich vielleicht zu Bett gehe, dann die Rollläden schließe, was natürlich auch immer eine sehr gute Sache ist, wenn ich Bewegungsmelder rund ums Haus installiert habe, dann ist aber auch wichtig, dass man, wenn man länger weg ist, beim Haus nicht unbedingt den Eindruck hinterlassen soll, dass es unbewohnt wirkt.
0: Verrückt, was so ein paar Dinge doch ausmachen können. Aber wir schauen jetzt auch mal auf Neustadt. Da haben wir hier die Sprecherin der Polizeistelle Rheinpfalz, Ghislaine Weimar, für uns hier, die aber auch gute Nachrichten hat.
2: Glücklicherweise konnten wir in den letzten Jahren insgesamt einen Rückgang der Einbruchszahlen feststellen. Ja, es auch im letzten Jahr, in den letzten Jahren kann man sagen, ist in Neustadt ebenfalls die Zahlen rückläufig. Hasloch ist auch zurückgegangen. Landau, da muss ich nochmal in die neue Direktion. Ist auch zurückgegangen. Aber dennoch möchten wir die Bürgerinnen und Bürger bitten, sich vor Einbrüchen zu schützen.
0: Also immer gut schützen und wie wir gehört haben, machen schon kleine Dinge viel aus.
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6: Mit Dorothee Spierer einen schönen Mittwoch. Zukunftssorgen im Landauer Freizeitbad Laola. Während im Landauer Ganzjahresbad Laola fleißig investiert wird, wie etwa in der Gastronomie mit der neuen Laola Beach Bar, blickt das Team mit Sorge auf den baulichen Zustand des Hauses. Warum zieht sich der dringend benötigte Umbau so in die Länge? Dazu Gastro- und Teamleiterin des Laolas, Lisa.
7: Das dauert alles so lang mit Beantragen, mit Genehmigen, bis es dann wirklich da ist. Und ach, die Planung generell, wird's Schulbad, wird's Familiebad, wird's, bleibt so. Wird die Sauna mit umgebaut? Das sind alles so Fragen. Ja, wir warten wirklich alle einfach auf die finale Entscheidung. Also mir wäre da immer so ein bisschen hingehalten. Deswegen, aber das tut auch unserem Haus nicht gut. Also je länger es dauert, desto mehr kleine Reparaturarbeiten brauchen wir, die das Ganze noch irgendwie zusammen machen.
6: In insgesamt 9 Straßen im Süden von Neustadt beginnen Ende Oktober umfassende Kanalarbeiten. Wie der Entsorgungsbetrieb Stadt Neustadt, kurz ESN, mitteilt, werden unter anderem in der Erfurter, Lachener und Europastraße rund 800 Meter Abwasserkanal erneuert. Da ein spezielles Schlauchlining-Verfahren genutzt wird, kommt die Baustelle ohne Bagger und Aufgrabungen aus. Für Anwohner bedeutet das deutlich kürzere Bauzeiten und weniger Verkehrsbehinderungen. Die Arbeiten dauern voraussichtlich bis Ende April kommenden Jahres und kosten rund 300.000 Euro. Der Termin für den nächsten DM-Firmenlauf in Landau steht fest. Am Donnerstag, den 13. Mai nächsten Jahres, gehen wieder zahlreiche Teams aus Unternehmen und Institutionen gemeinsam an den Start. Informationen zum Anmeldestart und weitere Details zur Veranstaltung gibt es auf der Website firmenlauf-südpfalz.de sowie auf den Social-Media-Kanälen des Veranstalters. Haslochs Bürgermeister Tobias Mayer vertritt die kommunalen Interessen künftig in 2 wichtigen Gremien der Metropolregion Rhein-Neckar. Bei einer Sitzung in Hockenheim wurde Mayer in die Verbandsversammlung sowie in den Ausschuss für Regionalentwicklung gewählt. Er folgt auf den bisherigen Kreisbeigeordneten Sven Hoffmann, der zum neuen Verbandsdirektor aufgestiegen ist. Der Verband Region Rhein-Neckar steuert länderübergreifend Zukunftsfragen in den Bereichen Infrastruktur, Mobilität und Wirtschaft. Und das Beste kommt zum Schluss. Mülltrennung wird im Landkreis SÜW jetzt ein ganzes Stück einfacher. Die Abfalltrennhilfe gibt's ab sofort in 21 Fremdsprachen. Mit Bildern wird direkt gezeigt, was in welche Tonne gehört. So sollen sich auch Neubürger und Urlauber schneller zurechtfinden.
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8: Wir bekommen hier bei uns in Landau und Neustadt einen richtig schönen Sonne- und Wolkenmix bei Maxi-Werten bis zu 19 Grad. Morgen bleibt der Himmel dagegen meist dicht bewölkt, aber trotzdem richtig angenehm bei Maxi-Werte bis zu ebenfalls 19 Grad.
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1: 14. Oktober 1989. Alice Cooper ist mit Poison neu in den Charts. Cooper singt von einem Mädchen, das nicht gut für ihn ist. Trotzdem kann er ihrem Charme nicht widerstehen. Dabei gibt's auch ein gewisses Level von Masochismus im Song, denn Cooper singt davon, wie er sie am liebsten verletzen würde, nur damit sie einmal seinen Namen schreit. Songproduzent Desmond Child schreibt den Song gemeinsam mit Alice Cooper. Child erzählt in einem Interview, wie wichtig Charaktere für Musiker sind. Ursprünglich hieß ja nur die Band Alice Cooper. Irgendwann haben die Leute aber angefangen, Sänger Vincent Furnier Alice Cooper zu nennen. Und genau dasselbe ist auch bei der Band Meatloaf passiert. Und daraus ergeben sich dann ganz neue, oft übertriebene Persönlichkeiten. Deswegen seien ihre Songs auch immer so ein bisschen theatralisch. Und das hört man in Poison besonders gut. Und dieser rockige Song macht immer wieder verdammt viel Spaß. Eben typisch Alice Cooper. Und es spielt keine Rolle, ob es jetzt die Band oder der Typ ist.

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0: Wir haben 18 Grad bei euch in Hasloch und in Bühl-Egelheim und 16 Grad in Burweiler, 17 Grad bei euch in Bad Bergzabern und Klingmünster.
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2: Ich bin Thomas Brockt. Immer mehr Menschen in Deutschland werden pflegebedürftig, darum sind die Pflegekassen in einer historischen Finanzkrise. Eine Expertenkommission soll in den kommenden Monaten Vorschläge machen, wie sich die Lage bessern könnte. Die Bundesregierung hat das Gremium heute eingesetzt.
3: Die erste Hilfe für die Pflegekassen hat noch die Regierung geleistet. Nach einer langen Nacht beschloss die Koalition unter anderem, Kinderlose stärker zu belasten. Den ganz großen Wurf soll jetzt die Kommission vorbereiten. Im Kern will die Regierung die häusliche Pflege stärken und die Finanzen stabilisieren. Leistungen sollen zielgenauer werden. Gesundheitsminister Linnemann will den Fokus auf diejenigen legen, die jeden Tag zu Hause Verantwortung für Angehörige übernehmen. Nach seinem Willen soll die Reform schon im Januar in Kraft treten. Thomas Bremser, Nachrichtenredaktion.
2: Plattformen wie TikTok, Snapchat oder Instagram sollen für Kinder unter 13 Jahren in Deutschland künftig tabu sein. Das Bundeskabinett beschloss in Berlin Eckpunkte für Übergangsregeln, bis entsprechende EU-weite Social-Media-Beschränkungen in Kraft sind. Diese hatte die EU-Kommission im September angekündigt. Wegen der Abstimmungen im EU-Parlament und zwischen den Mitgliedstaaten könnte es theoretisch lange dauern, bis es tatsächlich dazu kommt. Bundeskanzler Merz will, dass sich die EU stärker gegen unfaire Handelspraktiken anderer Staaten wehrt. Beim bevorstehenden EU-Gipfel soll deshalb über ein neues Instrument zum Schutz von Industrie- und Lieferketten beraten werden.
4: Merz nannte China zwar nicht ausdrücklich, sein Ärger dürfte sich aber vor allem gegen Peking richten. Denn er sprach von hohen staatlichen Subventionen, künstlich niedrigen Preisen und Überkapazitäten. All das wirft die Bundesregierung den Chinesen immer wieder vor. Der Kanzler forderte, dass die EU bei gezielten Angriffen auf einzelne Branchen künftig schneller reagieren kann. Deutschland und Frankreich haben laut Merz dafür Vorschläge gemacht, über die beim Gipfel möglichst zügig entschieden werden soll. Thomas Bleskin, Nachrichtenredaktion.
2: Schwere Unwetter haben auf der griechischen Urlaubsinsel Rhodos ein Todesopfer gefordert. An der Küste wurde ein Mann leblos aufgefunden. Er soll von den Wassermassen mitgerissen worden sein. Sein Auto wurde im Meer gefunden. Auch in anderen Teilen Griechenlands richteten Starkregen und heftige Sturmböen schwere Schäden an. In einigen Gegenden fiel der Strom aus. Auch der Fährverkehr ist stark eingeschränkt.
1: Und jetzt noch mehr Informationen aus unserer Region.
5: Ich bin Dorothee Spira. Ende Oktober starten im Süden Neustadts Kanalarbeiten in 9 Straßen, darunter die Erfurter und Europastraße. Wie der Entsorgungsbetrieb ESN mitteilt, werden 800 Meter Kanal unterirdisch und ohne Aufgrabungen saniert. Die Arbeiten kosten knapp 300.000 Euro und dauern bis Ende April 2027. Verzögerter Umbau belastet Landauer La Ola. Trotz neuer Highlights wie der frisch eröffneten Beachbar leidet das Freizeitbad La Ola unter Sanierungsstau. Laut Gastro- und Teamleiterin Lisa bremsen lange Genehmigungsverfahren und eine fehlende Grundsatzentscheidung über die künftige Ausrichtung des Bades den großen Umbau. Vorerst bleiben daher nur laufende Reparaturarbeiten.
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6: Wir bleiben in Richtung Abend bei einem Sonne- und Wolkenmix und die Temperaturen gehen jetzt langsam immer weiter zurück bei Maxi-Werte bis zu 18 Grad. Morgen bleibt es dann überwiegend stark bewölkt bei Höchsttemperaturen bis zu 19 Grad.
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6: Wir schauen zusammen auf die Straßen. Es schaut sich nämlich auf der A65 Landau Richtung Ludwigshafen und zwischen Neustadt Süd und Neustadt Nord für einen guten Kilometer. Ihr braucht eine Viertelstunde hier länger. Und ebenfalls auf der A65 Ludwigshafen Richtung Landau zwischen Deidesheim und Neustadt Nord. Ebenfalls einen Kilometer und hier ein Zeitverlust von ein bisschen länger als 5 Minuten. Alles Weitere sieht frei aus, also habt eine gute Fahrt und kommt gut an.
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6: Und mit mir Maja Wendland. Schwimmbad und Pommes, ja, gehört irgendwie eigentlich zusammen. Aber im Laola in Landau wird's jetzt ein bisschen mehr. Der Gastrobereich wurde nämlich neu gemacht und auch auf der Speisekarte gibt's einiges zu entdecken. Was sich alles geändert hat, das hört ihr gleich nach zwei Songs.
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0: Reiterbahn im Schwimmbad darf eine kleine Stärkung natürlich nicht fehlen. Und genau da gibt's im La Ola in Landau jetzt etwas Neues. Denn über den Sommer hat sich im Gastrobereich wirklich einiges getan. Und was genau und warum sich auch ein Ausflug von Neustadt dahin lohnt, das weiß Gastro- und Teamleiterin vom La Ola, Lisa.
1: Also wir haben im Sommer unsere Gastronomie in der Wasserwelt ein bisschen umgebaut, weil es einfach gar nicht mehr so zu unserem Flair oder zu unserem Vibe gepasst hat, sondern einfach, wir wollten ein bisschen was Neues. Es ist alles in die Jahre gekommen, es war auch unpraktisch und dann haben wir uns einfach für eine schöne, praktischere Variante entschieden. Na, ich würde sagen, es ist jetzt eine kleine La Ola Beach Bar.
0: Und wie sieht es auf der Speisekarte aus? Gibt es da was Neues?
1: Ja, also wir haben im Sommer ganz tüchtig an unserer Speisekarte gearbeitet. Es gibt jetzt bei uns auch Currywurst, es gibt jetzt auch selbstgemachte Ingwer-Shot, es gibt solche spritzigen oder fruchtigen Limonaden. Und ich glaube, was uns halt auch ein bisschen auszeichnet, ist, dass wir halt alles selber machen. Genauso wie Pulled Pork Burger oder Pulled Pork Baguette oder Pulled Pork Salat. Also das machen wir auch alles immer selber, sei es die Soßen, sei es das Fleisch inlege.
0: Also da steckt ja schon wirklich einiges an Arbeit drin. Und wie aufwendig war eigentlich denn der Umbau selbst?
1: Wir haben das ja alles selber gemacht. Also es waren jetzt keine Fremdfirmen, die uns irgendwie geholfen haben. Wir haben selber die alten Theken abgerissen, wir haben selber die Module ausgesucht, bestellt, zurechtgeschnitten, dekoriert. Also war alles sehr in Eigenregie.
0: Also wer mal über die Schwimmbadpommes hinaus ein paar leckere Dinge ausprobieren möchte, La Ola ist jetzt der richtige Ort.
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2: Kleines DAX-Plus heute am deutschen Aktienmarkt. Zur Wochenmitte hat der DAX 0,2% zugelegt. Er wurde am Abend schließlich bei 25.298 Punkten notiert. Zwischenzeitlich hatte der DAX durchaus höher gelegen. Die US-Inflation ist im September um 3,7% deutlich gestiegen. Die Börsianer spekulieren nun auf eine weitere Leitzinsanhebung durch die US-Notenbank Fed. Die aktuelle Teuerungsrate lässt auch die Aktienkurse in New York purzeln. Die großen DAX-Verlierer heißen heute Siemens Energy, Volkswagen und Infineon. Spitzenreiter waren dagegen Rheinmetall, MTU Aero und Merck. Der Euro ist am Abend deutlicher auf nur noch 1,1120 Dollar gefallen. Aus Frankfurt, Klaus Bente.
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1: Wir haben 18 Grad bei euch in Hasloch und in Bühl-Egelheim und 16 Grad in Burweiler, 17 Grad bei euch in Bad Bergzabern und Klingmünster.
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3: Ich bin Thomas Brockt. Kinder unter 13 Jahren sollen in Deutschland künftig grundsätzlich keine sozialen Netzwerke wie TikTok, Snapchat oder Instagram mehr nutzen dürfen. Das Bundeskabinett hat dafür Eckpunkte beschlossen, die gelten sollen, bis es eine EU-weite Regelung gibt. Wann das Verbot tatsächlich in Kraft tritt, ist aber noch offen.
4: Die deutschen Social-Media-Beschränkungen müssen noch durchs Kabinett, dann durch Bundestag und Bundesrat. Das kann also noch Monate dauern, bis die in Kraft treten. Damit kommen sie aber vielleicht immer noch schneller als die EU-Regeln. Inhaltlich schält sich aber eine ungefähr gleiche Linie heraus. Unter 13 Jahren kein Social Media, danach nur eingeschränkt. Und es soll strengere Vorgaben für die Plattformen geben, insbesondere suchtfördernde Algorithmen für Jugendliche zu unterlassen. Ronny Thorau, Berlin.
3: Die Bundesregierung hat auch eine Expertenkommission für eine große Pflegereform eingesetzt. Die Reform soll im Juli 2027 in Kraft treten. Gesundheitsminister Linnemann sagte, Pflege müsse bezahlbar und zielgerecht sein und dort ankommen, wo sie gebraucht wird. Die Kommission soll konkrete Vorschläge machen, vor allem zur Stärkung der häuslichen Pflege und zur Stabilisierung der Finanzen. Papst Leo hat Krebs und erholt sich nach seiner OP weiter in einem Krankenhaus in Rom. Dem 71-Jährigen wurde ein bösartiger Tumor aus seiner rechten Lunge entfernt. Wie es nun für ihn weitergeht, ist unklar.
5: Das wird schon alles gut gehen, sagt Leos Bruder in den USA optimistisch. Auch er hat Krebs und wird von Papstmitarbeitern hier auf dem Laufenden gehalten. Danach geht's Leo offenbar gut, er hat keine Schmerzen. Doch ob die OP den Krebs komplett entfernt hat, ob weitere Therapien notwendig sind, das checken Ärzte hier gerade. Die Ungewissheit bleibt also, auch wenn Leo die erste Hürde seiner Krankheit genommen hat. Claudia Wächter, Rom.
3: In Hamburg hat der Prozess um den Anschlag auf die Nord Stream Pipelines in der Ostsee begonnen. Angeklagt ist ein Ex-Offizier der ukrainischen Armee. Er soll die Sabotageaktion geplant und überwacht haben. Die Bundesanwaltschaft wirft ihm unter anderem ein Kriegsverbrechen vor. Im September 2022 explodierten vor der dänischen Insel Bornholm in etwa 80 Metern Tiefe mehrere Sprengsätze. Dabei wurden die beiden Nord Stream Gaspipelines beschädigt.
2: Und jetzt noch mehr Informationen aus unserer Region.
6: Ich bin Dorothee Spierer. Verzögerter Umbau belastet Landauer La Ola. Trotz neuer Highlights wie der frisch eröffneten Beachbar leidet das Freizeitbad La Ola unter Sanierungsstau. Laut Gastro- und Teamleiterin Lisa bremsen lange Genehmigungsverfahren und eine fehlende Grundsatzentscheidung über die künftige Ausrichtung des Bades den großen Umbau. Vorerst bleiben daher nur laufende Reparaturarbeiten. Ende Oktober starten im Süden Neustadts Kanalarbeiten in 9 Straßen, darunter die Erfurter und Europastraße. Wie der Entsorgungsbetrieb ESN mitteilt, werden 800 Meter Kanal unterirdisch und ohne Aufgrabungen saniert. Die Arbeiten kosten knapp 300.000 Euro und dauern bis Ende April 2027.
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1: Wir bleiben in Richtung Abend bei einem Sonne- und Wolkenmix und die Temperaturen gehen jetzt langsam immer weiter zurück bei Maxi-Werte bis zu 18 Grad. Morgen bleibt es dann überwiegend stark bewölkt bei Höchsttemperaturen bis zu 19 Grad.
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1: Wir schauen zusammen auf die Straßen. Es schaut sich nämlich auf der A65 Landau Richtung Ludwigshafen und zwischen Neustadt Süd und Neustadt Nord für einen guten Kilometer. Ihr braucht eine Viertelstunde hier länger. Und ebenfalls auf der A65 Ludwigshafen Richtung Landau zwischen Deidesheim und Neustadt Nord ebenfalls einen Kilometer und hier ein Zeitverlust von ein bisschen länger als 5 Minuten. Alles Weitere sieht frei aus, also habt eine gute Fahrt und kommt gut an.
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1: Und mit mir Maya Wendland. Pfälzer Mundart zwischen Linkin Park und Lady Gaga. Klingt verrückt, ist aber tatsächlich wahr. Wie es dazu kam und wer es in die Top 20 geschafft hat, das hört ihr gleich nach zwei Songs.
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0: Ludwigshafen direkt in die deutschen Albumcharts. Damit hätte wohl auch in Landau-Neustadt nicht jeder gerechnet. Gringo Meier, ein Musiker aus Ludwigshafen, hat mit seinem neuen Album ordentlich abgeräumt und sich sogar einen Platz in den Charts gesichert. Aha. Ich bin hier mit meiner Kollegin Maya. Du weißt ein bisschen mehr als ich. Kannst du mir mal kurz erzählen? Ich weiß wirklich nicht. Wer ist Gringo Meier?
1: Ja, Gringo Meier ist ein Mundart-Musiker aus Ludwigshafen, wie du schon gesagt hast, und macht Musik irgendwo zwischen Pop, Indie und ganz viel Pfälzer Lebensgefühl. Seine Texte sind oft ziemlich direkt, manchmal witzig, manchmal aber auch ein bisschen melancholisch, würde ich sagen. Okay. Und inzwischen ist er längst nicht mehr nur hier in der Pfalz unterwegs, sondern hat sich auch überregional einen Namen gemacht. Und bevor wir jetzt hier über seine Charts reden, würde ich sagen, hören wir doch einfach mal kurz rein, oder?
0: Okay.

0: Gesang im Chor. Zimmer wieder gut.
1: Okay, ich finde es ziemlich interessant, aber jetzt erzähl mal, wie hat es denn das in die deutschen Charts geschafft? Ja. Was ist da passiert?
2: Also, Gringo Meier ist mit seinem neuen Album Zimmer wieder gut auf Platz 20 eingestiegen. Und ich würde sagen, das ist für ihn wirklich ein echter Meilenstein. Ja, denn höher war er bis jetzt noch nie in den deutschen Albumcharts. Seine beiden vorherigen Alben Ihr Liebe Leid und Love waren zwar auch schon vertreten, landeten aber auf Platz 79 und Platz 57 und jetzt also direkt einmal kurz in die Top 20 rein.
1: Alter, der Mann hat's geschafft mit Zimmer wieder gut. Na gut, aber ich habe auch gelesen, er hat sich zwischen Prominenz sogar eingeschlichen.
2: Oh ja, also das auf jeden Fall. Direkt vor Gringo Meier auf Platz 19 steht nämlich Linkin Park.
1: Oh, okay.
2: Auf der 21 folgt hinter Gringo Meier dann Lana Del Rey mit Born to Die und auf Platz 22 Lady Gaga mit The Fame.
1: Okay.
2: Also Gringo Meier aus Ludwigshafen, mitten zwischen den International Musikgrößen, würde ich jetzt mal sagen. Und übrigens ganz oben auf Platz 1 stehen Peter Maffay und Johannes Oerding mit ihrem gemeinsamen Album Nashville.
1: An der Stelle muss ich einfach nur sagen, Gringo, wenn du das hörst, herzlichen Glückwunsch. Man kann, mach so weiter und ich würde mal sagen, das kann sich auch hören lassen.
2: Das kann sich definitiv hören lassen.
1: Super.
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1: Mit Dorothee Spierer einen schönen Mittwoch. Zukunftssorgen im Landauer Freizeitbad Laola. Während im Landauer Ganzjahresbad Laola fleißig investiert wird, wie etwa in der Gastronomie mit der neuen Laola Beach Bar, blickt das Team mit Sorge auf den baulichen Zustand des Hauses. Warum zieht sich der dringend benötigte Umbau so in die Länge? Dazu Gastro- und Teamleiterin des Laolas, Lisa.
2: Das dauert alles so lang mit Beantragen, mit Genehmigen, bis es dann wirklich da ist. Und auch die Planung generell, wird's Schulbad, wird's Familiebad, wird's, bleibt so. Wird die Sauna mit umgebaut? Das sind alles so Fragen. Ja, wir warten wirklich alle einfach auf die finale Entscheidung. Also mir wäre da immer so ein bisschen hingehalten. Deswegen, aber das tut auch unserem Haus nicht gut. Also je länger es dauert, desto mehr kleine Reparaturarbeiten brauchen wir, die das Ganze noch in die Sommerhalle.
1: In insgesamt 9 Straßen im Süden von Neustadt beginnen Ende Oktober umfassende Kanalarbeiten. Wie der Entsorgungsbetrieb Stadt Neustadt, kurz ESN, mitteilt, werden unter anderem in der Erfurter, Lachener und Europastraße rund 800 Meter Abwasserkanal erneuert. Da ein spezielles Schlauchlining-Verfahren genutzt wird, kommt die Baustelle ohne Bagger und Aufgrabungen aus. Für Anwohner bedeutet das deutlich kürzere Bauzeiten und weniger Verkehrsbehinderungen. Die Arbeiten dauern voraussichtlich bis Ende April kommenden Jahres und kosten rund 300.000 Euro. Der Termin für den nächsten DM-Firmenlauf in Landau steht fest. Am Donnerstag, den 13. Mai nächsten Jahres, gehen wieder zahlreiche Teams aus Unternehmen und Institutionen gemeinsam an den Start. Informationen zum Anmeldestart und weitere Details zur Veranstaltung gibt es auf der Website firmenlauf-südpfalz.de sowie auf den Social-Media-Kanälen des Veranstalters. Haslochs Bürgermeister Tobias Meyer vertritt die kommunalen Interessen künftig in 2 wichtigen Gremien der Metropolregion Rhein-Neckar. Bei einer Sitzung in Hockenheim wurde Meyer in die Verbandsversammlung sowie in den Ausschuss für Regionalentwicklung gewählt. Er folgt auf den bisherigen Kreisbeigeordneten Sven Hoffmann, der zum neuen Verbandsdirektor aufgestiegen ist. Der Verband Region Rhein-Neckar steuert länderübergreifend Zukunftsfragen in den Bereichen Infrastruktur, Mobilität und Wirtschaft. Und das Beste kommt zum Schluss. Mülltrennung wird im Landkreis SÜW jetzt ein ganzes Stück einfacher. Die Abfalltrennhilfe gibt's ab sofort in 21 Fremdsprachen. Mit Bildern wird direkt gezeigt, was in welche Tonne gehört. So sollen sich auch Neubürger und Urlauber schneller zurechtfinden.
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3: Im Abend bleibt es hier bei uns auf jeden Fall weiter bewölkt und die Temperaturen, die gehen immer weiter zurück auf Maxi-Werte bis zu 16 Grad. Morgen bleibt es dann überwiegend stark bewölkt bei Höchsttemperaturen bis zu 19 Grad. Also doch noch richtig schön angenehm.
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3: Wir schauen zusammen auf die Straßen. Es schaut sich nämlich auf der A65 Landau Richtung Ludwigshafen und zwischen Neustadt Süd und Neustadt Nord für einen guten Kilometer. Ihr braucht eine Viertelstunde hier länger. Und ebenfalls auf der A65 Ludwigshafen Richtung Landau zwischen Deidesheim und Neustadt Nord. Ebenfalls ein Kilometer und hier ein Zeitverlust von ein bisschen länger als 5 Minuten. Alles Weitere sieht frei aus, also habt mir eine gute Fahrt und kommt gut an.
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1: 14. Oktober 1982. Tears for Fears haben Mad World ganz neu rausgebracht. In dieser Nummer singen Tears for Fears von einer jungen Person, die deprimiert ist über die Situation in dieser Welt. Die Person fühlt sich einfach völlig fehl am Platz, so als hätte sie ein völlig leeres Leben. Sie versucht dem Ganzen irgendwie zu entkommen. Da könnte man natürlich meinen, Tears for Fears Mitglied Kurt singt von Selbstmordgedanken, wenn er sagt, die schönsten Träume seien die, in denen er stirbt. Aber er erklärt, dass solche Träume psychologisch erwiesen die meiste Anspannung von einem nehmen, sodass man sich danach tatsächlich besser fühlt. Und das ist, wie ich finde, eindeutig die bessere Erklärung. Den Song schreibt Tears for Fears Sänger Roland, als er längere Zeit arbeitslos ist. Er lebt mit seiner Freundin zusammen in einer kleinen Wohnung. Sie hat 3 Jobs, damit er an seiner Musik arbeiten kann. Und als er da so alleine auf seiner Gitarre klimpert, während sie arbeitet, sieht er so den Leuten zu, die auf der Straße ihren alltäglichen Geschäften nachgehen und fühlt sich ziemlich deprimiert. Aber wer hätte gedacht, dass genau aus dieser Situation das Beste werden würde, was ihm passieren kann? Mad World wird der erste große Hit der Band.

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1: Ich bin Thomas Brockt. Union und SPD haben die Einführung einer Frühstartrente vereinbart. Der Finanzausschuss beschloss einen entsprechenden Entwurf, dem Bundestag und Bundesrat noch zustimmen müssen. Kinder sollen künftig Geld vom Staat bekommen, um Vermögen fürs Alter aufzubauen.
2: Schon früh an die Rente denken. Diesen Anreiz will die Regierung schaffen. Man wolle junge Menschen sehr früh an den Kapitalmarkt heranführen, so drückt es ein Finanzexperte der Union aus. Denn wer früh anfängt, profitiert lange vom Zinseszinseffekt und hat im Alter mehr Geld auf der hohen Kante. Konkret soll der Bund für jedes Kind, das 6 Jahre alt wird, bis zum 18. Lebensjahr monatlich 10 Euro einzahlen in ein Altersvorsorgedepot. Eltern können freiwillig aufstocken. Thomas Bremser, Nachrichtenredaktion.
1: Plattformen wie TikTok, Snapchat oder Instagram sollen für Kinder unter 13 Jahren in Deutschland künftig tabu sein. Das Bundeskabinett beschloss in Berlin Eckpunkte für Übergangsregeln, bis entsprechende EU-weite Social-Media-Beschränkungen in Kraft sind. Diese hatte die EU-Kommission im September angekündigt. Wegen der Abstimmungen im EU-Parlament und zwischen den Mitgliedstaaten könnte es theoretisch lange dauern, bis es tatsächlich dazu kommt. Bundeskanzler Merz will, dass sich die EU stärker gegen unfaire Handelspraktiken anderer Staaten wehrt. Beim bevorstehenden EU-Gipfel soll deshalb über ein neues Instrument zum Schutz von Industrie- und Lieferketten beraten werden.
3: Merz nannte China zwar nicht ausdrücklich, sein Ärger dürfte sich aber vor allem gegen Peking richten. Denn er sprach von hohen staatlichen Subventionen, künstlich niedrigen Preisen und Überkapazitäten. All das wirft die Bundesregierung den Chinesen immer wieder vor. Der Kanzler forderte, dass die EU bei gezielten Angriffen auf einzelne Branchen künftig schneller reagieren kann. Deutschland und Frankreich haben laut Merz dafür Vorschläge gemacht, über die beim Gipfel möglichst zügig entschieden werden soll. Thomas Bleskin, Nachrichtenredaktion.
1: In Hamburg hat der Prozess um den Anschlag auf die Nord Stream Pipelines in der Ostsee begonnen. Angeklagt ist ein Ex-Offizier der ukrainischen Armee. Er soll die Sabotageaktion geplant und überwacht haben. Die Bundesanwaltschaft wirft ihm unter anderem ein Kriegsverbrechen vor. Im September 2022 explodierten vor der dänischen Insel Bornholm in etwa 80 Metern Tiefe mehrere Sprengsätze. Dabei wurden die beiden Nord Stream Gaspipelines beschädigt.
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3: Ich bin Thomas Brockt. Immer mehr Menschen in Deutschland werden pflegebedürftig. Darum sind die Pflegekassen in einer historischen Finanzkrise. Eine Expertenkommission soll in den kommenden Monaten Vorschläge machen, wie sich die Lage bessern könnte. Die Bundesregierung hat das Gremium heute eingesetzt.
4: Die erste Hilfe für die Pflegekassen hat noch die Regierung geleistet. Nach einer langen Nacht beschloss die Koalition unter anderem, Kinderlose stärker zu belasten. Den ganz großen Wurf soll jetzt die Kommission vorbereiten. Im Kern will die Regierung die häusliche Pflege stärken und die Finanzen stabilisieren. Leistungen sollen zielgenauer werden. Gesundheitsminister Linnemann will den Fokus auf diejenigen legen, die jeden Tag zu Hause Verantwortung für Angehörige übernehmen. Thomas Bremser, Nachrichtenredaktion.
3: Die Koalitionsfraktionen von Union und SPD haben die Einführung einer Frühstartrente vereinbart. Der Finanzausschuss beschloss einen entsprechenden Entwurf, der am Freitag vom Bundestag verabschiedet werden soll. Auch der Bundesrat muss noch zustimmen. Kinder sollen künftig Geld vom Staat bekommen, um Vermögen fürs Alter aufzubauen. Konkret soll der Bund für jedes Kind, das 6 Jahre alt wird, bis zum 18. Lebensjahr monatlich 10 Euro in ein Vorsorgedepot einzahlen. Papst Leo hat Krebs und erholt sich nach seiner OP weiter in einem Krankenhaus in Rom. Dem 71-Jährigen wurde ein bösartiger Tumor aus seiner rechten Lunge entfernt. Wie es nun für ihn weitergeht, ist unklar.
5: Das wird schon alles gut gehen, sagt Leos Bruder in den USA optimistisch. Auch er hat Krebs und wird von Papstmitarbeitern hier auf dem Laufenden gehalten. Danach geht's Leo offenbar gut, er hat keine Schmerzen. Doch ob die OP den Krebs komplett entfernt hat, ob weitere Therapien notwendig sind, das checken Ärzte hier gerade. Die Ungewissheit bleibt also, auch wenn Leo die erste Hürde seiner Krankheit genommen hat. Claudia Wächter, Rom.
3: Schwere Unwetter haben auf der griechischen Urlaubsinsel Rhodos ein Todesopfer gefordert. An der Küste wurde ein Mann leblos aufgefunden. Er soll von den Wassermassen mitgerissen worden sein. Sein Auto wurde im Meer gefunden. Auch in anderen Teilen Griechenlands richteten Starkregen und heftige Sturmböen schwere Schäden an. In einigen Gegenden fiel der Strom aus. Auch der Fährverkehr ist stark eingeschränkt.
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1: Ich bin David Riemer. Gute Nachricht für alle gesetzlich Versicherten. Die Zusatzbeiträge zur Krankenkasse bleiben im kommenden Jahr wohl stabil. Das teilte Gesundheitsminister Linnemann auf Grundlage einer Finanzprognose mit.
2: Der Schätzerkreis hat errechnet, im Schnitt können die Zusatzbeiträge so bleiben, wie sie aktuell sind, bei 2,9%. Die tatsächlichen Beiträge legt aber jede Krankenkasse selbst fest. Die Schätzung ist auch ein Realitätscheck gewesen für die Bundesregierung, denn die will ja mit ihrem Sparpaket verhindern, dass die Beiträge steigen. Gesundheitsminister Linnemann betont, die Finanzlage der Krankenkasse bleibe trotz Reform angespannt. Die Politik müsse die Finanzierung dauerhaft sichern. Thomas Bremser, Nachrichtenredaktion.
1: Die Bundesregierung hat eine Expertenkommission für eine umfassende Pflegereform eingesetzt, die Mitte kommenden Jahres in Kraft treten soll. Bundesgesundheitsminister Linnemann sagte, der Auftrag als Koalition sei klar. Pflege müsse bezahlbar und zielgerichtet sein und dort ankommen, wo sie gebraucht wird. Ziel ist es laut Ministerium, eine gute pflegerische Versorgung sicherzustellen und den Beitragssatz zur sozialen Pflegeversicherung bis in die Jahre nach 2030 stabil zu halten. Limonaden, Eistees und Energydrinks könnten ab dem kommenden Sommer teurer werden. Die Bundesregierung will gesüßte Getränke ab 5 Gramm Zucker pro 100 Milliliter zusätzlich besteuern. Jetzt geht der Vorschlag in den Bundestag.
3: Was die neue Steuer für Verbraucher konkret heißt, ist noch offen. Je nach Zuckergehalt werden zwar 26 oder 32 Cent Steuer pro Liter fällig, aber ob die Getränke genau um diesen Betrag teurer werden, steht nicht fest. Die Hersteller könnten die Kosten weitergeben, aber unter Konkurrenzdruck auch selbst tragen oder ihre Rezepturen ändern. Reine Säfte, ungesüßte Schorlen oder Zero-Getränke bleiben von der Steuer ausgenommen. Thomas Bleskin, Nachrichtenredaktion.
1: In Hamburg hat der Prozess um den Anschlag auf die Nord Stream Pipelines in der Ostsee begonnen. Angeklagt ist ein Ex-Offizier der ukrainischen Armee. Er soll die wohl spektakulärste Sabotageaktion der deutschen Nachkriegsgeschichte vor rund 4 Jahren geplant und überwacht haben. Die Bundesanwaltschaft wirft ihm unter anderem ein Kriegsverbrechen vor. Im September 2022 explodierten vor der dänischen Insel Bornholm mehrere Sprengsätze. Dabei wurden die beiden Nord Stream Gaspipelines beschädigt.
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1: Ich bin David Riemer. Gesetzlich Versicherte müssen im kommenden Jahr voraussichtlich keine höheren Zusatzbeiträge zahlen. Das geht aus einer amtlichen Schätzung hervor. Demnach bleibt der durchschnittliche Zusatzbeitrag 2027 bei 2,9%. Gesundheitsminister Linnemann sprach von einem erreichten Ziel. Ob die einzelnen Krankenkassen ihre Beiträge tatsächlich stabil halten, ist allerdings noch offen. Die Finanzlage der Kassen bleibe angespannt, sagte Linnemann. Union und SPD haben die Einführung einer Frühstartrente vereinbart. Der Finanzausschuss beschloss einen entsprechenden Entwurf, dem Bundestag und Bundesrat noch zustimmen müssen. Kinder sollen künftig Geld vom Staat bekommen, um Vermögen fürs Alter aufzubauen.
2: Schon früh an die Rente denken. Diesen Anreiz will die Regierung schaffen. Man wolle junge Menschen sehr früh an den Kapitalmarkt heranführen, so drückt es ein Finanzexperte der Union aus. Denn wer früh anfängt, profitiert lange vom Zinseszinseffekt und hat im Alter mehr Geld auf der hohen Kante. Konkret soll der Bund für jedes Kind, das 6 Jahre alt wird, bis zum 18. Lebensjahr monatlich 10 Euro einzahlen in ein Altersvorsorgedepot. Eltern können freiwillig aufstocken. Thomas Brems. Nachrichtenredaktion.
1: Neue Waschmaschine, neuer Föhn, neues Smartphone. In der EU kommen immer mehr Elektrogeräte auf den Markt, weit mehr als entsorgt werden. In Deutschland wird besonders viel gehortet.
3: Mehr als 32 Kilogramm pro Kopf, so viele Elektrogeräte wurden 2024 im Schnitt angeschafft in der EU. Das zeigen neue Zahlen der Europäischen Statistikbehörde. In Deutschland waren es sogar noch mehr. Gleichzeitig wurden EU-weit aber nur gut 12 Kilo Elektroschrott pro Person gesammelt, um ihn zu entsorgen oder zu recyceln. Das heißt, viele nutzen ihre Geräte jahrelang oder entsorgen sie illegal, etwa im Hausmüll. Thomas Brock, Nachrichtenredaktion.
1: Plattformen wie TikTok, Snapchat oder Instagram sollen für Kinder unter 13 Jahren in Deutschland künftig tabu sein. Das Bundeskabinett beschloss in Berlin Eckpunkte für Übergangsregeln, bis entsprechende EU-weite Social-Media-Beschränkungen in Kraft sind. Diese hatte die EU-Kommission im September angekündigt. Wegen der Abstimmungen im EU-Parlament und zwischen den Mitgliedstaaten könnte es theoretisch lange dauern, bis es tatsächlich dazu kommt.
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1: Ich bin David Riemer. Gute Nachricht für alle gesetzlich Versicherten. Die Zusatzbeiträge zur Krankenkasse bleiben im kommenden Jahr wohl stabil. Das teilte Gesundheitsminister Linnemann auf Grundlage einer Finanzprognose mit.
2: Der Schätzerkreis hat errechnet, im Schnitt können die Zusatzbeiträge so bleiben, wie sie aktuell sind, bei 2,9%. Die tatsächlichen Beiträge legt aber jede Krankenkasse selbst fest. Die Schätzung ist auch ein Realitätscheck gewesen für die Bundesregierung, denn die will ja mit ihrem Sparpaket verhindern, dass die Beiträge steigen. Gesundheitsminister Linnemann betont, die Finanzlage der Krankenkasse bleibe trotz Reform angespannt. Die Politik müsse die Finanzierung dauerhaft sichern. Thomas Bremser, Nachrichtenredaktion.
1: Die Bundesregierung hat eine Expertenkommission für eine umfassende Pflegereform eingesetzt, die Mitte kommenden Jahres in Kraft treten soll. Bundesgesundheitsminister Linnemann sagte, der Auftrag als Koalition sei klar. Pflege müsse bezahlbar und zielgerichtet sein und dort ankommen, wo sie gebraucht wird. Ziel ist es laut Ministerium, eine gute pflegerische Versorgung sicherzustellen und den Beitragssatz zur sozialen Pflegeversicherung bis in die Jahre nach 2030 stabil zu halten. Limonaden, Eistees und Energydrinks könnten ab dem kommenden Sommer teurer werden. Die Bundesregierung will gesüßte Getränke ab 5 Gramm Zucker pro 100 Milliliter zusätzlich besteuern. Jetzt geht der Vorschlag in den Bundestag.
3: Was die neue Steuer für Verbraucher konkret heißt, ist noch offen. Je nach Zuckergehalt werden zwar 26 oder 32 Cent Steuer pro Liter fällig, aber ob die Getränke genau um diesen Betrag teurer werden, steht nicht fest. Die Hersteller könnten die Kosten weitergeben, aber unter Konkurrenzdruck auch selbst tragen oder ihre Rezepturen ändern. Reine Säfte, ungesüßte Schorlen oder Zero-Getränke bleiben von der Steuer ausgenommen. Thomas Bleskin, Nachrichtenredaktion.
1: Zum Fußball. Borussia Dortmund hat in der Champions League beim norwegischen Außenseiter FK Bodø Glimt eine Niederlage kassiert. Der BVB verlor 0:1 und ließ wichtige Punkte liegen. Dortmund fand erst nach mehreren Wechseln besser ins Spiel, blieb am Ende aber ohne Tor. Der VfB Stuttgart hat dagegen seine Pflichtaufgabe souverän gelöst. Die Schwaben gewannen beim slowakischen Außenseiter Slovan Bratislava mit 3:0. Für Stuttgart ist es der zweite Sieg im zweiten Spiel in der Königsklasse.
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